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2: Samstagabend, 18.02 und 51 Sekunden. Herzlich willkommen, liebe Live Family. Es ist wieder soweit. Wir stecken mitten im Wochenende. Und ich darf euch recht herzlich willkommen heißen zur Diskothek Live Radio Show. The Next Level. Ja, schön, dass ihr wieder mit dabei seid. Und schön, dass wir wieder gemeinsam alte Erinnerungen aufleben lassen. Mit den größten, mit den besten Songs aus der ehemaligen Diskothek Live Köppingen. Und für die nächsten zwei Stunden wünsche ich euch natürlich wieder recht viel Spaß, viel Vergnügen, gute Unterhaltung. Und durch die nächsten zwei Stunden führt euch dann euer Knut Rinkauf. Und natürlich nicht zu vergessen, ich bin dann ebenfalls im Studio direkt live erreichbar. Und ihr habt dazu mehrere Möglichkeiten. Entweder ihr klingelt kurz durch oder schickt mir eine Text- oder Sprachnachricht per WhatsApp oder Signal. Und dazu braucht ihr eins, die Telefon-, WhatsApp- und Signalnummer. Und das ist sie, die 07161 914 2424. Nochmals die 07161 914 2424. Die Nummer direkt zu mir ins Studio per Telefon, WhatsApp oder Signal. Eine Nummer für alles gemeinsam. Oder ihr schickt eine E-Mail an unsere E-Mail-Adresse studio@radiofips.de. Bekommst du auf dem Bildschirm angezeigt und kann dann natürlich auch reagieren. Ansonsten, wie gesagt, recht viel Spaß, viel Vergnügen, gute Unterhaltung. Und mit der Unterhaltung starten wir mit einem Titel, und der ist jetzt schon ziemlich angestaubt, aber das war damals ein Top-Hit. Barry White mit unter anderem dabei 3 Degrees, TSOP, MFSB featuring the 3 Degrees, the Fantastic.

73, The Fantastic Sound of Philadelphia. Und da gehört noch, natürlich noch eine Nummer mit dazu. Und die hat's damals schon nicht erst im Live, sondern die hat's damals schon im Black House gegeben. Ja, Black House war dann, die Ursprungsdisco in Göppingen überhaupt. Und dann kam nach längerer Zeit die Diskothek live. Aus dem Black House wurde es live. Aber da lief sie zum Beispiel am Anfang ebenfalls noch. Normalerweise in voller Länge 13 Minuten und 7 Sekunden, aber das wollen wir euch nicht antun. Will ich euch nicht antun. Aber doch ein Top-Song.

Let's clean up together. Und es würde jetzt noch 6 Minuten 17 so weitergehen. Aber die ziehen wir dann doch vorher runter. Ja, wenn wir die Augen schließen und solche Musikstücke hören, dann könnte man sich fühlen wie damals Ende der 70er, in den 80er Jahren. Aber ist halt leider nur eine Illusion. 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

Neon Illusion 1982 und waren ja auch im Live zu Gast Imagination Just on Illusion. Er gehört eigentlich nicht hierher, aber wenn ich an die Tankstelle fahre, dann denke ich auch, es ist eine Illusion, bis ich dann zur Kasse gehe und merke, es ist Tatsache. Unglaublich, unglaublich. Play that funky music with Wild Cherry.

wir doch. Wir spielen's ja. Ja, play the funky music. Ja, mach ich doch die ganze Zeit schon. Wild Cherry, play the funky music. Ebenfalls eine Riesennummer aus den 70ern ist die noch gewesen. Ja, Ende der 70er gab's schon gute Songs. Und wenn wir gerade an der Zeit sind, September. Wir haben September. Earth, Wind & Fire. September.

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Juicy and the Bad Boys. 1985 ist es damals gewesen, als diese Nummer auf dem Markt erschienen ist. Juicy and the Bad Boy. Die nächste Nummer ist schon allerdings ein klein wenig älter, aber war damals auch so ein Riesenhit und auch so ein klein wenig so, ja, klein wenig, nee, ganz bestimmt ein Tanzflächenfüller. Hamilton Bohannon and Let's Start a Dance Again.

Hamilton Bohannon, the last star that dance. Ja, ist dann die Original 12-Inch-Version gewesen. Naja, ob das sein muss, ist die andere Frage. Ebenfalls noch eine Nummer, die wir noch in die letzte erste Stunde rein, die letzten Minuten der ersten Stunde Live-Radio-Show The Next Level reinbekommen. Ja, bekommen wir noch rein. Und zwar Jimmy Bohorn. Jetzt geben wir wieder ein klein wenig mehr Gas. Jimmy Bohorn, dance across the floor.

0: 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Ja, und der Blick zur Uhr sagt mir, die erste Stunde der Diskothek Live Radio Show The Next Level ist dann leider auch schon zu Ende. Aber wir haben ja noch eine Stunde Diskothek Live Radio Show The Next Level. Ja, und warum auch nicht, wollen wir gerade dann den Stunden-Jingle einfach jetzt schon abfahren.
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Get Down Tonight, Baby, KC am Sunshine Band startet dann die zweite und letzte Stunde der Diskothek Live Radio Show, The Next Level, bevor es bei uns dann richtig heiß abgeht, ab 20 Uhr, der Nightclub mit unseren zwei Top-DJs, also lasst euch überraschen und bleibt dran, ab 20 Uhr, Nightclub.

sexy thing. Tja, ein Riesennummer gewesen, damals auch im Live, auch rauf und runter gelaufen, sexy thing, hot chocolate. Ja, und ich darf euch nochmal darauf aufmerksam machen, nach mir, also ab 20 Uhr bis in die frühen Morgenstunden, heute hier bei uns der Nightclub mit unseren Top-DJs, und zwar DJ Disco Master Jörg Adler und DJ GMG. Und das Ganze dann ab 20 Uhr. Und was die euch mitgebracht haben, dürft ihr euch überraschen lassen. Also vom GMG, da kann ich mir vorstellen, hat bestimmt wieder gute Mixe dabei. Und was unser Jörg dabei hat, das wollen wir uns überraschen lassen. Also ab 20 Uhr der Nightclub hier bei uns auf Radio Fips. Passt doch zum Start in den Samstagabend. Give me a beat. Ja, das geben sie euch dann auch.

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Ja, mit Dog Me Out. Und bevor wir dann noch zum Plattenwunsch kommen, habe ich noch eine Nummer habe ich noch vorher. Die Floorbangers und Don't Stop the Rock.

So, und als nächste Nummer hier bei mir auf dem Plattenteller einen Plattenwunsch, beziehungsweise mit dem Platten, mit der Platte gehen. Liebe Grüße in die Schlossstraße nach Göppingen, ins Café Tatort, zur Hotte. Hotte, ganz liebe Grüße dir und deinem Team sowie allen Gästen im Café Tatort. Ganz, ganz liebe Grüße aus dem Studio 2 von Radio Phipps. Und den kennst du ja.

Und mit Gary Bird and the GP Experience gingen dann ganz, ganz liebe Grüße ins Café Tatort nach Göppingen. Tja, ich darf mich jetzt schon von euch verabschieden, hab noch eine Nummer auf dem Plattenteller liegen und die ist ein klein wenig softer, bevor es dann nachher ab 20 Uhr wieder richtig, richtig abgeht. Denn im Nightclub heute Abend live zu Gast die DJs, DJ Disco Master Jörg Adler und DJ GMJ. Heute Abend im Nightclub ab 20 Uhr heißt dann für euch einfach dranbleiben für den Nightclub. Wie gesagt, heute Abend für euch DJ Disco Master Jörg Adler und DJ GMJ. Ich sag dann Danke.

Dankeschön fürs Mitdabeisein, Dankeschön fürs Zuhören. Und wenn es euch ein klein wenig Spaß gemacht hat, dann würde es mich freuen, euch nächsten Samstag wieder begrüßen zu dürfen, wenn es wieder heißt Discotheque Live Radio Show The Next Level. Oder morgen Mittag von 13 bis 16 Uhr. Oldies but Goldies. Das Beste aus den 50er, 60er, 70er Jahren. Ja, und das wäre es gewesen. Dankeschön, bis zum nächsten Mal. Tschüss, Servus, bye bye. Sagt euch euer Knut Rinkauf. Dankeschön, bis zum nächsten Mal. Macht's gut und viel Spaß nachher.

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0: Rhabarber ein.
1: Da tranken sie dann gemeinsam an der Bar noch ein Bier, die Rhabarber-Barbaren und der Bartbar-Bier.
0: Und aßen dazu bar jeder Barbarei ein Stück Rhabarberkuchen.
1: Ich glaube, es waren zwei.
0: Ja, da wurden sogar ganz harte Männer nahbar.
1: Und das alles dank Barbara.

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Einen wunderschönen guten Morgen, ihr Rebellen da draußen. Es ist wieder soweit. Es ist Sonntag und es ist wieder Morning Rebel Radio Time. Und heute widmen wir uns mal Freddie Mercury. Der wäre am 5. September 80 Jahre alt geworden. Ja, aber leider ist er schon vor 35 Jahren verstorben. Im zarten Alter von 45. Und natürlich erreichte mich im Studio unter 07161 914 24 24. Entweder telefonisch oder unter derselbigen Nummer per WhatsApp oder Signal. Ansonsten könnt ihr auch eine E-Mail schreiben an studio@radiofips.de. Ich wiederhole die Nummer nochmal, die 07161 914 24 24. Und der erste Titel, den ich für euch habe, ist von Nonchalant, 5 o'clock. Ja, das ist schon 3 Stunden her. Aber ja, der Titel, der hat's in sich. Da geht's nämlich darum, dass es die gnadenlose Stunde 5 Uhr morgens ist, wo dann die ja, Drogen und so weiter gedealt werden. Ja, die schwarzen Jugendlichen, und da wird im Prinzip drauf aufmerksam gemacht.

Nonchalant, 5 o'clock. Featuring Andre LeRoy Harrison und Rachel Amendil. Ja, ein sozialkritischer Song, schon 30 Jahre alt, aus dem Jahr 1996. Oh, Wahnsinn. Und ja, Ada Lovelace, Tochter von Lord Byron und Pioneer, ja, Pionierin der Computerwelt, wurde im 20. Jahrhundert Namensgeberin einer Programmiersprache, und zwar Ada oder Ada. Bis heute im Einsatz, besonders dort, wo absolute Zuverlässigkeit zählt. Ein schönes Beispiel, wie Geschichte und Technik zusammenfinden. Und jetzt machen wir weiter. Get It On von T-Rex.

T-Rex, get it on, ein Dinosaurier der Rockgeschichte. Ja, Freddie Mercury, geboren am 5. September 1946 auf Sansibar. Ja, das war ein Mensch, der schon wirklich früh wusste, dass Musik für ihn wirklich kein Hobby, sondern Schicksal ist. Aus dem Jungen, der immer Klavier gespielt hatte, wurde später einer der größten Stimmen der Rockgeschichte. Und heute, am 6. September, einen Tag nach seinem 80. Geburtstag, feiern wir das außergewöhnliche Lebenswerk.

Killer Queen von Queen. Ah, ja, und die Nova-Klassifikation, die teilt Lebensmittel in 4 Gruppen ein, und zwar nach ihrem Verarbeitungsgrad. Von naturbelassen bis ultra verarbeitet. Ein einfaches System, das hilft, den Überblick zu behalten. Und damit hättet ihr nicht gerechnet. Hätte auch vorher, der Song, der jetzt kommt, hätte auch vorher viel besser zu Ada Lovelace gepasst. Kraftwerk kommt jetzt mit Taschenrechner. Viel Spaß.

0: With Music You, The Joker, or Unwrapped Wings.
1: Und nun eine gute Nachricht.
0: Und zwar, in mehreren Regionen zeigt sich, Böden, die über Jahre biologisch bewirtschaftet wurden, speichern mehr Wasser, sind widerstandsfähiger und bringen stabile Erträge. Forscher erklären, dass die Vielfalt im Boden wie ein eigenes kleines Ökosystem arbeitet. Ein stiller Erfolg, der zeigt, dass nachhaltige Landwirtschaft nicht nur ein Ideal ist, sondern messbare Wirkung hat, direkt unter unseren Füßen. Und jetzt machen wir uns weg. Nämlich Gone von Kid G. Viel Spaß.

Kid G mit Gone. Ihr hört Morning Rebel Radio hier auf Radio Fips. Mein Name ist Richie Larrosolo und ihr erreicht mich im Studio unter 07161 914 24 24. Entweder telefonisch oder natürlich auch unter derselbigen Nummer per WhatsApp oder Signal. Ansonsten eine E-Mail an studio@radiofips.de. Ich wiederhole die Nummer nochmal, die 07161 914 24 24. Und jetzt hören wir Bea mit Ballad Bums.

Bea mit Ballad Bums. Und den nächsten Titel, den wir hören, der ist von den Hollywood Vampires. Und zwar ein Cover von David Bowie, Heroes. Ja, Hollywood Vampires, die sind gegründet worden 2012 und die festen Mitglieder sind Alice Cooper, ja, Johnny Depp und Joe Perry von Aerosmith. Und jetzt drehen wir auf.

Hollywood Vampires live in Montreux. Ja, das Album ist erst vor ein paar Tagen herausgekommen. Ja, live in Montreux von den Hollywood Vampires. Und ja, Freddie Mercury hat die Rockmusik nicht nur neu definiert, denn er mischte Oper, Hardrock, Pop und Theater zu einem Klang, so den es vorher nicht so richtig gab. Zum Beispiel Songs wie Bohemian Rhapsody zeigen, wie mutig er komponierte und wie lang auch dann die Songs geworden sind. Immer bereit, Regeln zu brechen und Neues zu wagen. Aber ich spiele jetzt nicht für euch Bohemian Rhapsody, denn er als Künstler hat auch manche Grenzen nicht akzeptiert, sondern sprengte. Und ein Titel auch, das ist Let Me Live.

Sound is You von Andy Kramer. Und der Uli aus Lorch hat mir geschrieben. Einen wunderschönen guten Morgen und Grüße nach Lorch an den Vogelhof. Sie sitzen jetzt auf der Terrasse und frühstücken. Das passt ja irgendwie zu meiner nächsten Nachricht, die ich habe. Ja, was Kulinarisches. Ja, Hummer. Heute Luxus pur. Früher war es wirklich ein arme Leute-Essen. Oder Knastfutter sogar, dass man Gefangene damit abgespeist hat. Also wenn man das bedenkt, was das heute kostet, dann war das die beste Haftstrafe mit den Preisen aller Zeiten, wie auch immer. Ich glaube fast nicht, dass ihr Hummer zum Frühstück habt, Uli und Waltraud. Ihr könnt mir ja mal schreiben, was ihr denn auf eurem Frühstückstisch so stehen habt. Und jetzt hören wir Laura Briner mit Drinking Town.

Barbara Briner, Drinking Town. Und ein Animationsfilm, der sorgt für Aufsehen. Und zwar Hoppers. Und ja, die Umweltaktivistin Mabel, die schlüpft in den Körper eines Biber-Roboters. Klingt verrückt. Ist es auch. Aber das genau macht eine gute Animation aus. Und der Uli hat geschrieben, na, Hummer gibt's nicht. Ganz einfach gibt's Kaffee, Marmelade, Honig, Baguette aufgebacken. Und das war's eigentlich. Na, dann lasst euch schmecken, ihr zwei. Und jetzt hören wir, ja, ich hoffe, ihr habt auch gute Nachbarn. Kommen nämlich Good Neighbors mit dem Titel Mary Jane. Hey.

Good Neighbors mit Mary Jane. Und Forscher haben festgestellt, dass Heavy Metal Schmerzen erträglicher machen könnte. Und zwar beim Wacken-Festival testeten Forscher 122 Fans. Während des Festivals hielten sie ihre Arme länger in eiskaltem Wasser. Und das hielten sie deutlich besser aus, obwohl der Schmerz gleich blieb. Also die Musik scheint

Knorkator, tut uns leid. Ja, ob es Ihnen wirklich leid tut, wer weiß es, wer weiß es. Ja, Freddys Stimme war ein Instrument mit fast unheimlicher Kraft, 4 Oktaven, pure Energie und diese Fähigkeit, jede Emotion direkt ins Herz zu tragen, ob zartes Pianoflüstern oder Stadionexplosion. Er konnte alles und genau deshalb bleibt seine Stimme unverwechselbar. Und jetzt hören wir Barcelona.

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0: Idee wäre, die Demokratie endlich abzuwählen.
1: Das will man doch noch sagen dürfen, wird man doch noch sagen.
0: Und an die Spitze wieder einen völlig durchgeknallten Führer stellen.

Doppok, feine Ideen. Ja, damit sind wir in der zweiten Stunde Morning Rebel Radio hier auf Radio Fips. Mein Name ist Richie Larisolo. Und ja, Stoppock bringt sein neues Album raus am 9.10.2026. Und dann gibt's auch noch eine große Tour zu seinem 70. Geburtstag. Ja, und wenn dann entsprechende Regierungen an die Regierung kommen, kann es natürlich sein, dass das Album auch dann verboten wird. Wer weiß, wer weiß. Und jetzt hören wir Tebe mit Chevrolet. Chevrolet. Chevrolet. Nicht Chevrolet, sondern Chevrolet. Back. Viel Spaß.

0: Tibby, Chevrolet back. Ah ja, ich bin eigentlich auch faul und der Earl of Sandwich, der war auch faul. Der wollte einfach beim Kartenspiel nicht aufstehen. Also hat er dann einfach ein Stück Fleisch zwischen Brot gepackt und zack, war das dann eine Weltkarriere. Das Sandwich. Bequemlichkeit ist doch manchmal ein guter Motor für die Zivilisation. Und jetzt bequemen wir uns an das Haus am See. Peter Fox. Yeah.
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1: Peter Fox, Haus am See. Ja, ich habe ihn leider nie live sehen können, Freddie Mercury. Und Live-Auftritte, das waren sein Königreich. Er betrat die Bühne nicht nur so einfach, denn er eroberte sie. Och Mann, habe ich heute wieder einen Knoten in der Zunge. Ich glaube, ich muss mal wieder einen Kaffee machen. Also, er ging auf die Bühne mit Krone, Cape, Humor und einer Präsenz, die das ganze Stadion oder ganze Stadien elektrisierten. Und wer ihn einmal live gesehen hat, der wusste, es ist nicht nur ein Sänger, er ist ein Ereignis. Und jetzt hören wir von Queen, Now I'm Here.

Adrian Nunes, Wrong Way. Ja, damit die Country-Freunde nicht ganz so kurz kommen. Und jetzt gibt's wieder Systemkritik, und zwar von Eric Engelhardt. Und zwar der Titel ist System 0815. Und irgendwie passt das zur Zeit.

Engelhardt, System 0815. Und ein großer Denker aus Ludwigshafen, das war Ernst Bloch. Er wurde dort geboren und starb mit 92 Jahren in Tübingen. Seine Werke gehören zu den wichtigen philosophischen Texten des 20. Jahrhunderts. Und ich denke, in der Schule sollte man das auch wieder ein bisschen mehr lernen und auch ein bisschen mehr Geschichte mal betrachten. Aber ja, momentan sind ja noch Ferien. School's out. Und wir haben nochmal, oder ich habe nochmal für euch einen Titel von den Hollywood Vampires. Ja, School's out. Und ihr kennt es. Und es ist eine richtig schöne, lange Version. Live. Live in Montreux.

Pothead, Konstantinopel. Ja, heute etwas rocklastig Morning Rebel Radio hier auf Radio Phips. Mein Name ist Richie Larasolo und ich bin jemand zum Lieben. Somebody to Love kommt jetzt von Queen.

Queen, Somebody to Love. Und ihr hört noch Morning Rebel Radio hier auf Radio Fips. Nachher, kurz nach 10 Uhr, gibt das versprochene Telefoninterview von letzter Woche, nachdem es ja letzte Woche technische Probleme gegeben hat. Ich probiere es einfach nachher nochmal. Mal schauen, ob ich die Technik diesmal im Griff habe. Ja, am Telefon habe ich dann den Tobi von dem Duo Zwischenraum beziehungsweise von der Band Vier Zimmer Küche Bad. Da werden wir nachher nochmals die Titel hören, die ihr schon letzte Woche gehört habt. Aber naja, ab und zu darf es ja auch mal eine Wiederholung geben. Okay, und jetzt hören wir von Iconics I Only Want to Be With You und danach von Chinese American Bear Dance, Dance, Dance. Viel Spaß!

Chinese American Bear, dance, dance, dance, waiting for the moves to dance. So, das erinnert mich ein bisschen an Square Dance, oder Uli? Da warten die Tänzer auch immer auf die Ansagen, auf die Moves for the dance sozusagen. Ach ja, wer weiß, vielleicht schreibt er mir ja noch einmal. Ja, beim Square Dance ist es halt so, wenn der Caller keine Calls macht, beziehungsweise keine Figuren ansagt, dann bleibt einfach die Tanzgruppe stehen und wartet so lange, bis der Caller dann entsprechend die Figur wieder ansingt, beziehungsweise ansagt. Eher ansingt als ansagt. Ja, Filmgeschichte. Tom Hanks in Philadelphia. Und zwar Tom Hanks spielt in dem Film Philadelphia den HIV-infizierten Anwalt Andrew Beckett. Eine Rolle, die Filmgeschichte geschrieben hat. Sensibel, mutig und wegweisend. Und dann habe ich noch eine Nachricht hier. Und zwar die Gruppe Zero. Die wurde 1958 gegründet von Heinz Mack und Otto Blähne in Düsseldorf. Und ist eine Künstlergruppe, die international Bedeutung bekommt. Zero, also Z-E-R-O, ist das Ziel, ein Neuanfang in der Kunst, frei von Ballast und voller Licht. Und jetzt hören wir von Hey und Nothing und Bia Borges' Long Time Lover. Jenny.

Long Time Lever von Hey mit Nothing und Mia Mortis. Ah, ja, und dann wieder ein Programmhinweis oder Programmhinweise. Ja, der Sonntag ist ja also Live-Sonntag sozusagen. Ja, ab 11 Uhr gibt's dann Faszination Blasmusik mit meinem Kollegen Martin Huttenlocher. Und ab 13 Uhr gibt's Oldies but Goldies, 3 Stunden lang Hits der 50er, 60er und 70er Jahre. Also, wenn ihr da mitmachen wollt, könnt ihr das tun. Die Moderatoren, die werden dann euch auch entsprechend Instruktionen geben. Ihr könnt natürlich mich auch erreichen im Studio unter 07161 914 24 24, entweder telefonisch im Studio oder natürlich unter derselbigen Nummer per WhatsApp und Signal. Ansonsten eine E-Mail an studio@radiofips.de. Ich wiederhole die Nummer nochmal, die 07161 914 24 24. Und ja, wir gehen jetzt gleich in die 3. Stunde Morning Rebel Radio hier auf Radio Fips mit einem Live-Interview mit dem Tobi von dem Duo Zwischenraum oder beziehungsweise auch von der Band 4 Zimmer Küche Bad. Und bevor wir ja in die 3. Stunde gehen, hören wir jetzt noch von Mike Oldfield To France im York and Steve Bryan Radio Mix. Und der erste Titel in der 3. Stunde ist von 4 Zimmer Küche Bad, Nicht schon wieder aufstehen. Ja, am Mikrofon für euch ist Richie Larasolo und ihr hört Morning Rebel Radio hier auf Radio Fips. Bis

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2: Ja, guten Morgen.

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1: Ah, vier Zimmer, Küche, Bad, nicht schon wieder aufstehen. Und ich habe am Mikrofon den Tobi von vier Zimmer, Küche, Bad, beziehungsweise vom Duo Zwischenraum. Einen wunderschönen guten Morgen, Tobi.
2: Guten Morgen.
1: Hey, es klappt. Die Technik, yeah. Die Technik versagt heute nicht. So wie letzten Sonntag auch. Wie peinlich, wie peinlich. Ja gut, kann ja passieren. Ja, Tobi, momentan geht ja euer, ich werde nicht blau und Arschlöcher, der Titel heißt halt nur so, der geht ja momentan so richtig viral auf Instagram und ich glaube auch auf YouTube. Aber ihr seid ja nicht so eigentlich so eine typische politische Gruppe, sondern auch ja mit Zwischenraum, der Titel Zwischenraum, es geht ja auch noch ein bisschen andere Wege, ne?
2: Das ist richtig. Also so eine rein politische Band sind wir nicht. Aber natürlich verarbeiten wir in den Songs das, was wir im Leben erleben. Und da gehört natürlich die Politik auch dazu, die ja unser aller Leben auch beeinflusst. Und deswegen ist das natürlich auch mal Thema, dass mal ein politischer Song dabei sein kann.
1: Ja, es sollte ja auch so sein. Ich meine, ich habe heute einige politische Songs laufen lassen, zum Beispiel Stoppock, ein neuer Song, tolle Ideen, oder wie hieß er? Das habe ich mir den Titel nicht gemerkt. Ah, peinlich, peinlich. Ja, aber Stoppock kommt ja auch ein neues Album raus und der ist ja auch relativ politisch und Eric Engelhardt hat ja auch jetzt mit System 0815 einen politischen Song richtig rausgebracht. Ist momentan, glaube ich, auch notwendig, oder? Für das, was gerade in Deutschland so passiert?
2: Es sieht so aus. Natürlich ist die Frage, ob man dann mit der Musik irgendwas bewegt. Aber ich sag mal, jeder versucht mit den Mitteln, die er so zur Verfügung hat, irgendwas dazu beizutragen. Und ich denke immer, manchmal hilft es ja schon einfach zu zeigen, es gibt auch Leute, die das anders sehen, weil ja die AfD schon versucht, zumindest im Internet das Bild zu erzeugen, dass es also wirklich die absolute Mehrheit in ganz Deutschland diese Meinung der AfD vertritt. Wenn man sich dann mal auf Instagram oder TikTok oder Facebook die Kommentarspalten anguckt, dann werden die halt dominiert von AfD-Wählern. Ob die jetzt echt sind oder KI-generiert, das sei mal dahingestellt. Aber es gibt nur Hasskommentare, Beleidigungen, Unterstellungen, Drohungen teilweise eben von dieser AfD-Bubble. Und wenn das jemand liest, dann denkt er ja erstmal, okay, die ganz Deutschland will die AfD. Und das ist ja einfach gar nicht wahr. Ja.
1: Ja, ja.
2: Natürlich wollen das viele, ja, zu viele, aber nicht so viele, wie die versuchen, das darzustellen. Und leider ist der Mensch ja so ein Herdentier und sagt vielleicht mal auch gut, wenn die Mehrheit sagt, wir sollten AfD wählen, dann mache ich das halt auch. Scheint ja dann gut zu sein. Und dann kriegen die ja noch mehr Stimmen. Ja? Und deswegen denke ich, man muss irgendwie zeigen, es gibt auch viele, viele, viele Menschen, die das mit der AfD nicht so sehen.
1: Ja, genau. Und man sollte ja auch drüber nachdenken, was man da anschaut, beziehungsweise was man da wählt. Man sollte mal auch das Programm mal verstehen und mal richtig lesen. Und ja, aber da nimmt sich ja keiner mehr Zeit, sondern die, ja, wie du gesagt hast, Herdentier, ne?
2: Ja.
1: Ja, kommen wir mal zur Band Vier Zimmer Küche Badzeit. Wann gibt's euch in dieser Formation?
2: Seit 2017.
1: 2017, das ist auch schon.
2: Das ist schon eine Weile, ja.
1: Tapfere 9 Jahre, ne? Und ja. Das Duo Zwischenraum, das habt ihr wann ins Leben erweckt?
2: Wir haben unseren ersten Song, glaube ich, veröffentlicht 2023. Das ist noch gar nicht so lange her. Und es ist halt einfach entstanden, weil, ich sag mal, Vierzimmer-Küche-Bad, das ist halt eher so in die Richtung Punkrock. Und ich bin jemand, der so eher aus der Singer-Songwriter-Musikszene kommt, also die klassischen. Ich bin schon ein bisschen älter. Billy Joel, Bruce Springsteen und so Leute, die ich gut finde und wollte einfach musikalisch auch mal was anderes machen. Und auch thematisch mal was anderes machen. Also Vierzimmer Küche Bad ist schon noch politischer, als wir das mit Zwischenraum sind. Und dann habe ich gesagt, ach komm, Tilly, wir machen zu zweit so ein Akustikding und machen da einfach mal so Songideen, wo Vierzimmerküche-Bad gesagt hat, nee, das wollen wir jetzt nicht machen, macht ihr das lieber mal für euch.
1: Das ist zu weich für uns.
2: Genau, das ist zu weich für uns. Ja.
1: Okay, dann hören wir uns mal den Titel Zwischenraum an, vom Duo Zwischenraum. Ja. Und ja. Danach quatschen wir dann mal weiter. Also erstmal den Titel Zwischenraum. Viel Spaß.

0: Zwischenraum. Vom Duo Zwischenraum. Und am Telefon habe ich den Tobi vom Duo Zwischenraum. Ja, Tobi, ja, ein bisschen politisch war ja der Text ja auch, ne?
1: Ja, das stimmt. Ein bisschen was reingerutscht.
0: Ja, aber ich glaube, das ist momentan, was ja auch die Menschen in Deutschland bewegt. Einerseits sollte man zuhören und hinhören und ja, und unsere Politiker zeigen ja, dass sie teilweise nicht zuhören und hinhören. Und dass dann die Leute verstimmt sind, ist ja auch verständlich, ne? Man sieht es ja auch an unserem aktuellen Bundeskanzler, Fritze Merz, ja, dass er ja mit manchen Aussagen den Leuten vor den Kopf stößt. Ja, und
1: absolut.
0: Und dann die Menschen, ja, gerade auf die Partei, auf die blaue Partei sozusagen dann auch ausweichen. Ist eigentlich traurig, oder?
1: Das ist traurig, aber, ja, was heißt aber? Wie du schon sagtest, ja, es ist ja verständlich bei der Politik, die seit Jahren gemacht wird, dass Menschen sagen, sie suchen eine Alternative, ja. Nur das ist eben keine Alternative, ja.
0: Eben. Ja, und ich denke mal, ich hoffe, dass die Menschen dann noch aufwachen und auch mal vielleicht nochmal drüber nachdenken, wo sie ihr Kreuz setzen, wo sie sich selber im Prinzip ins Fleisch schneiden, ne? Ja, was ist bei euch in der Zukunft geplant, so tourtechnisch als Duo Zwischenraum, beziehungsweise auch tourtechnisch mit Vierzimmer Küche Bad?
1: Also Tour ist jetzt schwierig, wir sind ja alles arbeitende Leute, wir sind Hobbymusiker, 2 Wochen auf Tour, das können wir gar nicht gehen, machen wir, haben alle Familie und wir spielen mit Vierzimmer Küche Bad, haben wir regelmäßig unsere Konzerte, das kann man bei Instagram oder Facebook oder so herausfinden oder auf unserer Homepage 4zkb.de. Und mit Zwischenraum, da fangen wir jetzt quasi gerade so an. Wir haben letzte Woche auf der Open Stage in Friedberg gespielt und haben mal erste Live-Luft geschnuppert. Mal gucken, wie das so funktioniert, weil wir ja nur zu zweit spielen. Also wir haben jetzt die Songs schon im Bandformat arrangiert und aufgenommen. Aber eigentlich treten wir nur zu zweit auf.
0: Ah, okay.
1: Akustisch. Akustische Gitarre, 2x Gesang. Der Tilly, der spielt noch ein bisschen Cajon und macht ein bisschen Percussion. Und da muss man natürlich erstmal feststellen, funktioniert das? Es hat letzte Woche ganz wunderbar funktioniert. Es war ein super Abend, ein super Auftritt. Auch davon gibt es Videos schon zu sehen bei uns auf Instagram und Facebook. Und das hat uns jetzt erstmal Mut gemacht, dass das funktioniert, dass das Publikum das auch so hinnimmt, wenn da nicht eine große Band steht mit allem Pipapo und ordentlich laut, dass die Leute zuhören. Das ist ja bei den Texten, sage ich mal, auch wichtig. Also es geht ja da weniger um die Musik als um den Inhalt, über was wir da singen. Und das ist dann schön. Die Leute haben zugehört und waren, muss ich so sagen, begeistert. Es war wirklich ganz toll.
0: Also die Resonanz, die ihr bekommen habt, die war ausgeprägt positiv.
1: Ja, sehr. Und das war sehr schön. Und das ist das Format, was wir uns so vorstellen und wo wir dann in Zukunft mehr machen wollen. Wir kommen zu zweit, spielen für euch, falls irgendwer zuhört, der gern mal ein Konzert veranstalten möchte, ohne große Band, oder mal möchte, dass wir zu Ihnen ins Wohnzimmer kommen. Wir spielen zu zweit unsere Songs und versuchen dann, das Publikum zu unterhalten.
0: Sehr schön.
1: Dann, ihr könnt uns buchen.
0: Ja, dann wünsche ich da auf jeden Fall viel Erfolg. Wir bleiben auf jeden Fall im Kontakt, Tobi. Auch für die neuen Songs, die dann so in der Zukunft kommen, dass wir die hier natürlich bei Radio Fips dann auch spielen. Vielen Dank,
1: toll, ja,
0: dass du dir die Zeit genommen hast heute Morgen.
1: Sehr gerne.
0: Und ja, bleib gesund und weiterhin viel Erfolg und dass die Songs auch richtig weitergetragen werden und dass die Menschen sich mal Gedanken machen, was sie so wählen und ja, vielleicht, ob man dann nicht das anders alles lösen könnte als mit Hasskommentaren und Hetze.
1: Ja. Das hoffen wir alle, ja.
0: Genau. Tobi, vielen Dank. Und jetzt zum Schluss, zum Abschied, und ich verabschiede mich auch gleich von dir, hören wir jetzt noch den neuen Song Ich werd nicht blau vom Duo Zwischenraum. Tschüss, bye bye.

Du, Zwischenraum, ich werd nicht blau. Und jetzt gibt's was für die, die gerade am Wäschewaschen sind. Und zwar von Emily Ann Roberts Laundry. Und nochmal vielen lieben Dank an den Tobi, dass er sich heute Morgen die Zeit genommen hat. Und dann habe ich noch was von Amy Winehouse, Tear Dry. Also die zwei Titel jetzt für euch. Viel Spaß.

Amy Winehouse mit Tears Dry, auch viel zu jung verstorben. Ja, so wie Freddie Mercury, der gestern am 5. September 2026 80 Jahre geworden wäre. Und er war ein Mensch, kompromisslos er selbst und ein Meister der Inszenierung. Ja, aber auch mit leisen Momenten. Und er liebte Katzen, feilte stundenlang an Songs, war gleichzeitig auch ein Perfektionist, der sich immer wieder neu erfand. Und sein Lebenswerk zeigt einfach, wie viel Kraft dabei entsteht. Und er hat es auch schon gewusst mit seiner Krankheit, mit dem AIDS, was er hatte, dass die Show auch nach seinem Tod weitergehen muss. Und jetzt hören wir auch Queen mit The Show Must Go On.

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Und nochmal die Hollywood Vampires. Oh, das war aber ein abruptes Ende. Oh, also Hollywood Vampires mit The Jack im Original von AC/DC. Ja, mit dem Sänger Bon Scott, der ja auch viel zu früh verstorben ist. Also heute gedenken wir einigen toten Musikern. Ja, hauptsächlich natürlich Freddie Mercury, der gestern am 5. September 2026 80 Jahre alt geworden wäre. Und jetzt habe ich wieder ein paar gute Nachrichten und ich lese die euch so vor, wie ich sie hier liegen habe. Und zwar, Kinder profitieren von Londons Umweltzone. Eine Studie aus Großbritannien zeigt, seit die Umweltzone den Verkehr begrenzt, sinkt die Luftverschmutzung deutlich und die Lungen der Kinder wachsen schneller. Weniger Abgase, mehr Gesundheit. Manchmal reicht eine mutige politische Entscheidung, um eine ganze Generation besser atmen zu lassen. Und dann habe ich noch hier vorliegen, mehr veganes Essen in deutschen Mensen. Deutsche Mensen stellen ihre Speisepläne um. Mehr pflanzliche Gerichte, weniger Fleisch, mehr Auswahl. Die Nachfrage steigt und die Küchen reagieren. Das spart CO2, schont Ressourcen und zeigt, dass klimafreundliche Ernährung längst im Alltag angekommen ist. Ja, Motivation gibt's da genug. Und Carly Rae Jepsen hat wahrscheinlich eine ganz andere Motivation. Motivation von Carly Rae Jepsen. Viel Spaß.

Ja, Carly Rae Jepsen mit Motivation. Und apropos Motivation, ich bin angesprochen worden gestern, einen Terminhinweis zu geben. Aber bevor ich den tue, weise ich mal darauf hin, dass in 13 Tagen das Oktoberfest in München dann wieder startet. Und habt ihr gewusst, dass die Kellner im Münchner oder beim Münchner Oktoberfest in den 2 Wochen 200 Kilometer auf die Füße bringen? Also die legen da Strecken zurück für andere, für die andere natürlich dann ein Zugticket bräuchten. Also und das noch zusätzlich mit Maßkrügen in der Hand. Das ist nicht nur Sport mit besserer Verpflegung, das ist Höchstleistung. 200 Kilometer in 2 Wochen mit den schweren Maßkrügen. Respekt, Respekt. Ja, und eine Woche später findet dann The Night of the Nights statt in Saalach. Und wer Square Dance mal live sehen möchte, der kann da kostenlos natürlich als Besucher oder Besucherin dorthin gehen und kann sich mal Square Dance anschauen. Natürlich die Square Dancer, die dorthin kommen, die dürfen Eintritt zahlen. Und callen tut der Ralf Reinhardt und der Uli Kutsche. Ja, und dann gibt es auch noch Round Dance. Und das machen die Anni und der Wolfgang Weber, die das dann queuen. Also, merkt euch den Termin, 26. September 2026, The Night of the Nights in Saalach, in der Stauferlandhalle. Ich werde nochmal drauf hinweisen. Es sind ja nochmal eine Sendung oder 2 Sendungen davor. Wie gesagt. Ach ja, und am 19. beginnt ja nicht nur das Oktoberfest. Am 19. September ist dann auch noch das Biketoberfest in Schwäbisch Gmünd bei Harley-Davidson. Für die, wo dann auch Weißwurst essen gehen wollen, die könnt es dann auch bei Harley-Davidson in Schwäbisch Gmünd tun. Und jetzt hören wir Emerald Eyes von Alex Warren.

Alex Warren, Emerald Eyes. Ah, ja. Und seit seinem Tod 1991, also von Freddie Mercury, ist sehr viel Zeit vergangen und er bleibt präsent. In Musikerinnerungen, in jeder Stimme, die versucht, seine Energie zu erreichen. Es gibt so viele Coverversionen von ihm und es gibt so viele tolle Sänger, die auch seine Songs wirklich perfekt oder fast perfekt. Ja, Freddie Mercury ist nur zu ersetzen durch Freddie Mercury und leider funktioniert das nicht mehr. Aber es gibt, wie gesagt, viele andere gute Sänger, die das geschafft haben und ja, und Freddie hat einen Song geschrieben und der bewegt und ja, Who Wants to Live Forever, Queen.

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Hardy mit Luckiest Man Alive. Ja, und damit sind wir schon am Ende der Sendung Morning Rebel Radio hier auf Radio Fips angekommen. Ja, ich hoffe, die 3 Stunden, die haben euch gefallen. Ich freue mich oder würde mich freuen, wenn ihr nächste Woche wieder einschaltet, wenn es heißt Morning Rebel Radio ab 8 Uhr hier auf Radio Fips. Jetzt um 11 Uhr geht's weiter mit Faszination, Blasmusik. Und da wünsche ich euch viel Spaß. Und zum Abschied hören wir jetzt Hymn von Barclay James Harvest. Am Mikrofon war für euch Richie Larasolo. Tschüss, bye bye, bis nächsten Sonntag.

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2: Zuerst danke, lieber Kollege Richie Lerasolo aus dem Studio 2, für deine tolle Ankündigung und deine pünktliche Übergabe zu mir in Studio 1. Einen recht schönen guten Morgen und herzlich willkommen, liebe Blasmusikfreunde. Schön, Sie wieder am heutigen Sonntag, den 6.9. als meine Gäste begrüßen zu dürfen. Der Kontakt zu mir in Studio geht ganz einfach per WhatsApp unter 07161 914 24 24 oder auch per Mail an studio@radiofips.de. Dann wollen wir starten mit einem tollen Marsch, wie jeden Sonntag zu Beginn, mit der Gruppe Alpenblech, und er nennt sich Fendt Bergermarsch.

Heute stelle ich Ihnen die neue Produktion vor mit dem Titel Zum Jubiläum 20 Jahre von der Gruppe Alpenblech. Böhmische Blasmusik vom Feinsten. Seit 20 Jahren ist die siebenköpfige Formation Alpenblech auf den Blasmusikbühnen im In- und Ausland unterwegs und erfreut sich großer Beliebtheit. Aus dieser Produktion passt natürlich zum Jubiläum, so heißt auch die Polka, zum Jubiläum die Gruppe Alpenblech.

Die Gruppe Alpenblech mit der Polka zum Jubiläum aus ihrer brandaktuellen CD. 20 Jahre zum Jubiläum der Gruppe Alpenblech. Das Repertoire erstreckt sich neben den Mosch-Klassikern über ausgewählte Titel aus der Obergreiner- und Tanzelmusik-Szene. Neuen und eigens für Alpenblech geschrieben, Kompositionen bis hin zu modernen Stücken. Und da hätte ich jetzt eins aus dieser Produktion. Sie nennt sich Gemeinsam durch die Welt, die Gruppe Alpenblech.

aus der Produktion zum Jubiläum 20 Jahre Grube Alpenblech. Ja, ein modernes Stück, gemeinsam durch die Welt. Die aktuellen Bandmitglieder und Gründer und Schlagzeuger Klaus Schwarzler setzen sich zusammen aus Michael Müller, kennt man am Tenor und Posaune, Florian S., Trompete, Flügelhorn, Peter Seitz am Tenor und Posaune, Martin Ehlich, Trompete, Flügelhorn und Christian Schick an der Tuba. Und dann fehlt noch der Bartolos Meus, der Natter, Trompete und Flügelhorn. Jawohl, da sind sie, die Gruppe Alpenblech. Und sie feiern natürlich dieses Jahr 20 Jahre und die ideale Polka dazu. Sie nennt sich nämlich In Feierlaune, die Gruppe Alpenblech.

Die Gruppe Alpenblech mit der Polka in Feierlaune. Neben ihrem Engagement bei Alpenblech sind alle Musiker hauptberuflich musikalisch tätig. Ob als Musiker in weiteren bekannten Musikformationen oder Orchestern, als Instrumentallehrer an Musikschulen oder als Professor an einer Hochschule, als Redakteur oder als Dirigent. Der letzte Titel aus dieser wunderbaren Jubiläums-CD zum Jubiläum 20 Jahre Gruppe Alpenblech. Den letzten Titel daraus, und zwar den Marsch Patronatsmarsch, die Gruppe Alpenblech.

wunderbar eingespielt, die einmalig Böhmischen mit der Gassenhauer. Sie sind zufällig auf der Durchreise hier in unserem Sendegebiet und haben Radio Fips eingestellt und hören Blasmusik. Sind überrascht? Ja, das gibt's jeden Sonntag von 11 bis 13 Uhr. Die Sendung heißt Faszination Blasmusik. Durch das Programm führt Martin Huttenler. Und ganz einfach reinzubekommen, wenn Sie auch weiters weg wohnen, ganz einfach unter www.radiofips.de oder im digitalen Kabelnetz oder auch hier unter UKW unter 89,0. Die Sendung jeden Sonntag von 11 bis 13 Uhr, Faszination Blasmusik. Jetzt machen wir eine Reise ins Südburgenland zur kleinen Dorfmusik mit dem Titel Jelitschka.

Für deine Liebe gehe ich ans Ende der Welt. Ja, ein toller Titel. Frag mich nie. Präsentiert von den Föhrenberger Blasmusik. Ob die Sonne noch scheint, kommt auch drin vor. Und wenn ich aus dem Studiofenster rausschaue, draußen, also bei uns in der Region, scheint die Sonne. Nur das Problem ist, das Fenster ist auf und kein Muckengitter dran. Und ich habe hier einen Gast hier bei mir im Studio auf einem Bildschirm und sie tanzt hin und her auf meiner Nase. Eine Mücke, aber ist auch ein Lebewesen. Lass mir sie leben. Sie gehört halt dazu, aber es stört manchmal. Das nebenbei. Jetzt gibt's ein Solo für Tenorhorn und der Solist ist der Sebastian Binder. Der Titel heißt Tenor Souvenir mit der Bauernkapelle Mindersdorf.

Haben Sie die Melodie erkannt? Das war nämlich die Titelmelodie aus der Fernsehsendung Bayern Burgen Blasmusik mit Georg Ried. Leider ziehen sich die rechtlich öffentlichen Sender immer mehr aus dem Kulturgut Volks- und Blasmusik zurück, warum auch immer. Bayern Burgen Blasmusik, dieser Titel eingespielt vom Blasorchester Wolfgang Grünbauer. Jetzt sehe ich einen tollen Walzer für Sie, Tränen der Liebe, die Blaskapelle Charivari.

Ja, toll eingespielt, der musikfreien Frisch voran Sirgenstein mit der Polka Ehrensache. Und heute auch wieder einmal zu Gast in unserer Sendung die böhmische Kellerwaldmusikanten Musikfreien Löhlbach mit ihrer Kaiserland-Polka.

Ja, sie hatten ihren eigenen Sound, Uwe Sauder und die neuen Böhmerländer mit dem Böhmerländer Musikantentraum. Einer der Großen der Blasmusik, Robert Peyer und sein Original Burgenland-Kabarett mit einem Erfolgswalzer. Man kennt ihn, Wenn der Wein blüht. Robert Peyer und sein Original Burgenland-Kabarett.

Ja, so klingen sie, die Erfenhauser Dorfmusikanten und dann Basti Jäger. Er hat auch eingezählt, 1, 2, ja, Erinnerungen an Brennberg. Der nächste Titel von Wendys böhmische Blasmusik, eine wunderbare Polka, Du, nur du.

Jawohl, du nur du, eine wunderbare Gesangspolka, Wendys böhmische Blasmusik. Und einen Titel haben wir noch, bevor die zweite Stunde Sendung beginnt. Und zwar, man kennt sie, die Polka, heute präsentiert von den Butzbach-Musikern, die Ellwangen-Polka. Musik.

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2: Willkommen zur zweiten Stunde Sendung Faszination Blasmusik. Wie mein Kollege angesagt hat, noch bis 13 Uhr Blasmusik vom Feinsten. Der Kontakt zu mir ins Studio per WhatsApp ganz einfach unter 07161 914 2424 oder auch möglich per Mail an studio@radiofips.de. Wir wollen beginnen mit dem Egerländer Rebellenmarsch. Und zwar präsentiert von den Schwindelgängen 15 unter der Leitung von Alexander Pfluger. Egerländer Rebellenmarsch.

ein toller Titel. Ich bin verrückt nach guter Blasmusik. Das stimmt doch. Und das jeden Sonntag von 11 bis 13 Uhr. Präsentiert von Guido Henn und seine goldene Blasmusik. Ich bin verrückt nach guter Blasmusik. Die nächste Gruppe, ach, ein Zungenbrecher, der Titel. Zvordonitsch. Ja, übersetzen weiß ich nicht. Ich habe es mal in Google nachgeschaut, was das heißt. Zvordonitsch, die Blaskapelle Dunajská.

Dino Naiska Kapella mit dem Titel Dvordonic. Ich habe gerade Marian Vlado, den musikalischen Leiter von der Dunajska Kapelle, eine WhatsApp geschickt. Vielleicht liest er sie und er weiß oder sagt mir, was der Titel genau aussagt oder wie der übersetzt heißt. Sie sind zurzeit auf Tournee am Wochenende. Alexander Wurz und die Egerländer Musikanten, das Original. Jetzt der Titel mit Herz und Hand, ein Musikant.

Ja, er hat seinen eigenen Sound entwickelt. Und zwar Walter Grechenick und seine Fägerländer mit dem Titel Polka Freude. Es geht weiter mit, ja, ihn gibt es leider nicht mehr als Formation, Elmar Wolf und die neuen Egerländer. Ein toller Titel für uns zwei.

Dankeschön. Ja, man kennt ja auch die Löffelpulver, bekannt von Ernst Moschen, seine Original-Egerländer Musikant mit dem Solisten damals Farid Tagscher. Nein, aber es gibt auch die Löffelmeister-Polka von Klostermanns Musikanten und der Solist ist der Stefan Klein mit der Löffelmeister-Polka. Es geht weiter mit der Blaskapelle Tufaranga unter der Leitung von Jan Billig mit Veseli Brati.

Ja, Blasmusik einmal anders. Die Feststadelmusikanten mit Sweet Caroline. Es geht weiter. Ja, sie feiern dieses Jahr ihr 75-jähriges Bestehen der musikfreien Wangen aus dem Kreis Göppingen. Blasmusik auch einmal anders mit Spanish Eyes.

Jawohl, Blasmusik einmal anders. Mit den musikfreien Wangen aus dem Kreis Göppingen mit Spenny's Eis. Der nächste Titel ist ein deutscher Liebesfilm mit Operettenelementen aus dem Jahr 1930. Tilla Moorland ist eine gefeierte Operettendiva, die soeben mal wieder einen großen Publikumserfolg gelandet hat. Und zwar mit Adieu, du kleiner Gardeoffizier, perfekt eingespielt mit Kurt Pascher und seine Böhmerwalder Musikanten.

schön gemütlich. Die Gruppe Marblosen mit dem Titel Teruska. Es geht weiter mit einer sehr bekannten Polka, einer Erfolgskomposition von Kurt Pascher. Die Polka Das Sternchen. Und heute aber präsentiert, sie kommen aus der Schweiz, die Blaskapelle Rigispatzen.

Ja, unverkennbar. Man kennt ihn, Vlade Kumpan und seine Musikanten. Mit am Schlossbrunnen hieß dieser Titel. Es geht weiter mit So muss es sein. Ja, genau, so muss es sein. Die Originalkapelle Egerland unter der Leitung vom Eddie Sagert.

Ja, auch eine Erfolgspolga, die Sandländer Träume. Christoph Gleichauf und seine Blaskapelle Keine stille Stunde. Und mein Kollege Knut Irdenkauf ist schon startklar. Sie wissen ja, nachfolgend seine Sendung von 13 bis 16 Uhr Oldies Bad Goldies. Ja, ich bedanke mich nur recht herzlich fürs Dabeisein. Wünsche Ihnen noch einen schönen Restsonntag. Bis nächsten Sonntag, wenn es wieder heißt, die Sendung Faszination Blasmusik. Herzlichen Dank, Ihr Martin Luttenloh, der Rauschmeißer, ein Feuerwerk der Blasmusik mit der Blaskapelle Egerländer Gold und Matthias Gronert.

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herzlich willkommen, liebe Uldi-Freunde. Ja, jetzt kommt nicht der Beat-Club oder der Musikladen. Nee, nee, nee. Jetzt kommt Uldis Bad Goldies auf Radio Philips. Ich darf Sie wieder recht herzlich willkommen heißen zu 3 Stunden musikalische Zeitreise. Eine Zeitreise zurück in die 50er, 60er und 70er Jahre. Und da werden mit Sicherheit beim einen oder anderen auch Erinnerungen wieder wach. Erinnerungen an eine unvergleichliche Zeit. Erinnerungen an unsere Jugend, Erinnerungen ans erste Verliebtsein, Erinnerungen ja, an die erste Trennung. Und meistens ist das Ganze ja so mit dem musikalischen Titel verbunden. So das erste Kennenlernen, der erste Stehblues in der Disco. Ach ja, wer erinnert sich nicht gerne daran zurück? Wenn ihr ebenfalls einen Titel so im Kopf habt, den ihr mal gerne wieder hören möchtet, vielleicht gerade den Titel, bei dem ihr euch zum ersten Mal verliebt habt, dann schreibt mir einfach. Ihr habt dazu mehrere Möglichkeiten. Entweder mal ganz kurz durchklingeln oder eine Textnachricht per WhatsApp oder per Signal oder per E-Mail. Und für WhatsApp, Signal braucht ihr eine Nummer. Und fürs Telefon natürlich auch die 071 614 2424. Die Nummer fürs Telefon, WhatsApp oder Signal, die 071 614 2424. Oder einfach eine E-Mail an unsere E-Mail-Adresse studio@radiofips.de. Ich bekomme es auf dem Bildschirm angezeigt, kann dann reagieren. Und euer Titel läuft. Und die Erinnerungen werden wach. Ich wünsche euch dann für die nächsten 3 Stunden recht viel Spaß, viel Vergnügen, gute Unterhaltung. Und durchs Programm führt euch dann jeden Sonntagnachmittag ihr, euer Knut Oettinghoff.

Freddy Quinn unter fremden Sternen in Klammer Sehnsucht aus dem Jahr 1959. Ja, sind wir schon reingerutscht in die 50er Jahre. Und für alle, die heute zum ersten Mal bei uns sind oder die Sendung zum ersten Mal hören, in der ersten Stunde haben wir so gut wie nur deutsche Titel und in der zweiten und dritten Stunde haben wir dann die internationalen Oldies. Weiß auch nicht, warum oder weshalb es so ist, aber hat sich von Anfang an irgendwie so ein klein bisschen eingebürgert und deshalb machen wir es so. Erste Stunde deutschsprachig. Wie gesagt, hatten wir Freddy Quinn unter fremden Sternen aus dem Jahr 59, ein Jahr früher, also aus dem Jahr 1958 ist der nächste Titel. Man soll es gar nicht glauben, dass das schon so lange her ist. Und das ist Katharina Valente.

Katharina Valente, spiel noch einmal für mich. Habanero aus dem Jahr 1958. Und bevor wir zum nächsten Titel aus den 50ern kommen, habe ich noch einen Plattenwunsch. Und der ist dann vom Uwe Hartmann per E-Mail reingekommen. Und der schreibt mir: Hallo Knut, ich würde mir was wünschen. Von den Flippers. Der Titel heißt Ich kann dich heute nicht vergessen, denn ich hab dich heute noch lieb. Den hab ich aber nicht. Und da schreibt er noch dazu: Wenn das nicht vorhanden ist, schalala, I love you. Liebe Grüße vom Uwe und einen schönen Sonntag. Ja, Uwe, ebenfalls ganz, ganz liebe Grüße zu dir und dir ebenfalls noch einen wunderschönen Sonntag.

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Who's Low mit einem Titel aus dem Jahr 1955. Man soll's nicht glauben, einen aus den 50er habe ich noch. Und zwar aus dem Jahr 1954. Da hat Bully Bulan und Mona Baptiste den Titel gemeinsam gesungen. Es liegt was in der Luft, in der Luft, in der Luft.

Zurzeit liegt was in der Luft. Bully Bulan und Mona Baptiste aus dem Jahr 1954. Und das wäre es dann auch gewesen mit den deutschen 50er-Hits. Nachher, klar, logisch, wenn man zu den englischsprachigen Oldies kommt, da haben wir noch einiges aus den 50ern natürlich auf dem Plattenteller liegen. Peggy Sue und so weiter. Sind ja alles Hits aus den 50er, 60er Jahre. 60er Jahre, starten wir. 1964, Connie Francis und sie gibt eine Party heute Nacht. Ja, und ich gebe eine Oldie-Party heute Mittag. Hier ist sie, Connie Francis. Ich gebe eine Party heute Nacht.

Oldies but Goldies auf Radio Fips jeden Sonntag von 13 bis 16 Uhr. Katharina Valente hätte ich nochmal auf dem Plattenteller liegen mit ganz Paris träumt. Naja, von was träumt Paris? Natürlich von der Liebe. Musik.

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1: Tja, ist gewesen, der Willy Brandt und die kleine Elisabeth einmal mit dem Babytwist aus dem Jahr 62 und der Bubble Bossa Nova aus dem Jahr 63. Und bevor wir zum nächsten Plattenwunsch kommen, hätte ich noch Adamo ein kleines Glück.

70er Jahre lassen grüßen. Salvatore Adamo, ein kleines Glück und Alma Coogan und der Tennessee Waltz.

Der Tennessee Wolves, Alma Kugen. Und jetzt habe ich noch eine WhatsApp-Nachricht erhalten. Und zwar vom Herbert. Und der Herbert schreibt mir: Hallo Knut, hier ist der Herbert bei den Kaninchen. Ich grüße alle Zuhörer und dich ganz herzlich. Habe zwei schöne Wünsche von Hans Hartz, die weißen Tauben sind müde, und von Horst Frank, meine Zeit mit dir. Und ich hoffe, dass unser Frischauf gewinnt heute gegen den THW Kiel aus Kiel, und da heißt es dann Daumen drücken. Ja, ich kann dir einen Plattenwunsch erfüllen, den von Horst Frank, den habe ich leider nicht da, aber Hans Hartz kann man auf jeden Fall spielen. Und natürlich drücken wir uns im frisch aufgepingen natürlich auch die Daumen gegen den THW Kiel, was allerdings auch mit Sicherheit sehr, sehr schwer wird. Und hier dein Plattenwunsch und natürlich ganz, ganz liebe Grüße zu dir runter. Und ja, hofft, bist bald mit deinem Kaninchenstall fertig und hast sie alle versorgt, damit du den Sonntag auch genießen kannst. Hier ist er, Hans Hartz, die weißen Tauben sind müde.

0: Für den Herbert aus Ebersbach, die weißen Tauben fliegen nicht mehr. Ja, und nach so viel, ja, traurigen Sachen, weil die weißen Tauben nicht mehr fliegen, haben wir aber was, ein klein wenig zum Aufheitern, was ganz Besonderes.
1: Alois Hingerl, Dienstmann Nummer 172 am Münchner Hauptbahnhof, erledigte einen Auftrag mit solcher Hast, dass er vom Schlag getroffen zu Boden sank und starb. Zwei Engeln schleppten ihn mit vieler Mühe in den Himmel, wo er vom heiligen Petrus empfangen wurde. Petrus eröffnete ihm zunächst, dass er von nun an auf den Namen Engel Aloysius zu hören habe, überreichte ihm eine Harfe und machte ihn mit der himmlischen Hausordnung bekannt. Von morgens 8 Uhr bis Mittag 12 Uhr frohlocken. Von Mittag 12 Uhr bis 8 Uhr abends Hosianna singen. Was ist? Von morgens 8 Uhr bis Mittag 12 Uhr frohlocken. Von Mittag 12 Uhr bis 8 Uhr

Ich hab gemeint, ich komm in den Himmel. Und während er noch so vor sich hin brummelte, sah er plötzlich einen roten Radlerengel auf sich zukommen. Und sofort erwachte in ihm die alte Wut auf diese vermeintliche Erdenkonkurrenz. Und er schrie den roten Radlerengel an: Ja, seid sie satt herum! Ist Hundsburm, ist Miserabligen. Mein Lieber, lass du bloß nicht bei mir blicken, gell? Sonst fangst du bar. Und für alle Fälle versetzte er dem roten Radlerengel ein paar kräftige Hiebe mit dem erarischen Himmelsinstrument. Daraufhin war ihm bedeutend wohler. Und er setzte sich wie ihm befohlen auf eine Wolke und begann zu frohlocken.

0: Ein völlig vergeistigter Engel schwebte an ihm vorüber.
1: Hallo! Sie! Hallo! Hallo!
2: Haben Sie keinen Schmeizler? Ein Schnupftabak, haben Sie nix? Ein Bries? Geh weiter, fahr doch nicht her.
0: Der Durchgeistigte sah ihn nur völlig entgeistert an, lispelte nur Hosianna und flog von hinnen.
3: Ja. Ja, was ist jetzt das für ein Depp, für ein Dämmischer? Ja, na, hast du halt keinen Schmeizler, ne? Wenn man schon anständig fragt, werden wir da anständig Antwort kriegen können. G'scheh dich, Ruhm, g'scheh dich. Engel, Borniger. Mein Lieber, da wird da so ein Zeigel herum sein. Wo steh ich aus? Und er setzte sich wieder auf seine Wolke und begann erneut zu frohlocken. Allerdings bedeutend zorniger. Halleluja! Luja! Luja, sag ich! Se fix Halleluja! Er schrie so, dass der liebe Gott nebenan von seinem Mittagsschlaf erwachte und ganz erstaunt fragte: Ja, was ist denn da für ein Lümmel heroben? Er schickte sofort zu Petrus, der kam angerast, und sie hörten zusammen den Engel Aloysius frohlocken. Luja! Sag jetzt Zement, Halleluja! Luja, sag ich! Mein Lieber, Luja! Petrus raste los und schleppte den Aloysius vor den lieben Gott. Der sah ihn sich lange an. Drauf sprach er: Aha, ein Münchner. Ja, sagen Sie mal, warum plärren Sie denn da heroben so unanständig? Da kam er beim Aloysius aber gerade an den Richtigen. Der war mittendrin in der Wut und legte nun

0: Los, ja, was glauben denn Sie, weil wir da herum im Himmel sind, da müssen die da singen wie ein Zeiserl, was? Was? Und das Trinken kriegen die überhaupt nichts. Mein Lieber, ein Mann nach, hat er gesagt, ein Mann nach kriegen die. Mein Lieber, da bist du meine Gäste mit deinem Mann nach, gell? Ja, den kennst du selber ab. Aber ich trinke keinen Mann nach, dass du auskennst. Und singen tue ich überhaupt nicht, ich hab noch nie gesungen. Da singe ich erst recht nicht. Petrus, sagte der liebe Gott, mit dem können wir hier nichts anfangen. Nun, für den habe ich eine andere Aufgabe. Der soll meine göttlichen Ratschläge der bayerischen Regierung überbringen. Auf diese Weise kommt er jede Woche ein- oder zweimal nach München und dann hat die liebe Seele ihre Ruhe. Als Aloysius das hörte, war er sichtlich froh. Er bekam auch gleich den ersten Auftrag, einen Brief, und flog damit los. Und als er plötzlich Münchner Boden unter den Füßen fühlte, da war es ihm, als sei er im Himmel. Von einer alten Gewohnheit gemäß führte ihn der Weg hin zum Hofbräuhaus. Und er fand seinen Stammplatz wieder, fand den Stammplatz leer und die Kellnerin, die Kathi, kam auf ihn zu und er bestellte sich eine Maß und bestellte sich noch eine Maß und er vergaß seinen Brief und seinen Auftrag und bestellt sich noch eine Maß und noch eine Maß und noch eine und da sitzt der Heid noch. Und so wartet die bayerische Regierung bis heute vergeblich auf die göttlichen Eingebungen.
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2: Mit dem Red River Rock von Johnny and the Hurricanes starten wir die zweite Stunde Oldies but Goldies am Sonntagnachmittag. 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

ho, Lars Kracher, ich bewege mich schon. Ja, ganz, ganz, ganz liebe Grüße ins Café Tatort nach Göppingen in die Schlossstraße, wo Sie jetzt richtig anfangen, sich zu bewegen. Nämlich mit Twist.

0: Chubby Checker, lass, grüßt gern. Und der hat sogar eine deutsche Nummer gemacht, Chubby Checker.
1: Der, ja, der kommt her.
0: Der Twist beginnt.
1: Ja, gut. Ich sing meinen Song.

da ist mal wenn er ganz außer Puste vor lauter Twisten. Aber komm, die nächsten drei, die schaffen wir noch. Oh, jetzt geht's schon wieder los.

Das wäre eine Sendung Oldies but Goldies ohne die Beatles. Und bei mir blinkt gerade wieder die gelbe Lampe. Das heißt dann normalerweise, ich habe einen Anrufer in der Leitung. Wollen wir mal reinhören? Das tut mir leid, da ist leider kein Anrufer mehr dran. Ja, funktioniert leider nicht so ganz, habe ich hier bei mir den nächsten Titel. Sweet

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Und das sind dann gewesen die Sanchez. Und am Telefon hätte ich jetzt normalerweise gehabt, die Mia und den Marlon aus Uingen. Hat technisch wieder mal nicht geklappt, tut mir leid. Aber sie hat mir dann die Plattenwünsche so durchgegeben. Und da hat's geheißen, hallo Knut, ich habe wieder zwei Lieder für den heutigen Tag. Für die Oma von Wenke Mühre, er hat ein knallrotes Gummiboot. Und vor den Opa von den Beach Boys, Help Me Rhonda. Dankeschön, Mia und Marlon. Ja, vielen, vielen lieben Dank für eure Plattenwünsche. Ja, Help Me Rhonda für den Opa, den nehmen wir doch gleich.

Die Beach Boys, Plattenwunsch von der Mia und vom Marlon aus Uhingen für den Opa Franz in Spar, Wiesen, Help Me Run Da von den Beach Boys. Haben wir gleich nochmal eine Nummer von den Beach Boys. Eine komische Sache ist es in Amerika drüben damals. Ich weiß nicht, ob das dann besonders für die Surfer so war. Aber nee, GTO, nee, ist kein Auto zum Surfen oder Surfbrille drauf machen. Nee. Aber auf jeden Fall, in den Staaten hat man die Autos gerne besungen. Einmal von den Regions, die haben den GTO besungen. Und die Beach Boys, Little Honda, die haben ihren kleinen Honda besungen. Ja, da geht dann schon ein Surfbrett drauf. Also das ist ja...

Beaches and the GTO, alles so im Stil der Beach Boys, ja, John and Dean und so weiter, ist ebenfalls so in der Richtung gewesen. Und das ist die Little Honda.

So, Little Honda. Und da ging es nicht ums Auto, da ging es natürlich damals um die Honda Monkey und so weiter. Die kleinen Motorräder. Ja, hätte ich auch gern damals, als sie rausgekommen sind, eine gehabt. Ja, nee, hat nicht gereicht. Für mich hat Mofa, so ein Puch-Mofa, da hat's Geld gereicht. Ja.

Ah, my boy Lollipop. Und ich muss doch noch einen ganz auf die Schnelle einbauen, bevor ich es vergesse. Ist noch der Plattenwunsch von der Mia und vom Marlon auf. Für die Oma, denke Mürre und das Gummiboot.

dicke Möhre und er hat ein knallrotes Gummiboot. So, nach so viel Hektik wollen wir mal wieder ein klein wenig gemütlicher werden mit dem Titel aus dem Jahr 1962. Jerry Butler und Moon River. Schöne Zeit zum Träumen. The Wonderful World of Love.

You'll never work alone von Gary and the Peacemakers, die BVB-Hymne in der Zwischenzeit. Und das ist dann Jane Pitney.

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1: Mit Gary and the Peacemakers, You'll Never Work Alone, haben wir die zweite Stunde beendet und starten die dritte und letzte Stunde Oldies but Goldies am Sonntagnachmittag mit Hot Butter and the Popcorn.

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auch eine Riesennummer gewesen. Ja, es gab einfach mehr wie Samson and Delilah oder Chubby Chubby Chip Chip und so weiter. Rock Me Softly, Middle of the Road. Ja, eine wunderschöne Nummer. Ebenfalls, ja, 1, 2, 3 schöne Nummern, 4 schöne Nummern habe ich jetzt für euch. Eigentlich habe ich nur schöne Nummern auf dem Plattenteller liegen für euch. Aber jetzt zuvor einmal die Crest mit 16 Candles. Danach Don McLean, American Pie. Und dann gibt's ganz liebe Grüße aus Frankreich. Michel Polnareff mit Love Me, Please Love Me. 3 Hits am Stück zum Träumen.

schöner Titel von Michel Paul-Reif aus dem Jahr 1966. Love me, please love me. Und ich habe noch eine WhatsApp-Nachricht. Hallo Knut, zum gemütlichen Sonntagskaffeechen in der Unterstadt wünschen wir uns einen Oldie von Bob Dylan, und zwar Like a Rolling Stone. Vielen Dank ins Studio und die besten Grüße an alle Hörer von Martin und Biggie. Ja, heute beide in der Unterstadt. Normalerweise teilen sie sich immer auf, der eine in der Oberstadt, der andere in der Unterstadt. Und heute dann zum gemütlichen Sonntagskaffee haben sie sich in der Unterstadt getroffen und wünschen sich Bob Dylan, Like a Rolling Stone. Und hier kommt er. Und ganz liebe Grüße natürlich auch zu euch.

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Bob Dylan und Like a Rolling Stone und das dann Plattenwunsch von Martin und von der Biggie, die gerade ihren Kaffee genießen. Und wenn wir schon bei den Liedermachern sind, wollen wir natürlich einen auch nicht vergessen. Bob Dylan, Neil Young, Neil Diamond, der gibt's ja noch. Also komm, mach mal. Neil Young, mach mal einen und Neil Diamond, mach mal auch einen. Ja, komm. Neil Young und The Heart of Gold.

ohne viel Schnickschnack so einfach, ne? Neil Diamond, Sweet Caroline. Und jetzt haben wir noch die böse Mutter von Sylvia aufliegen, die sie einfach nicht ans Telefon holt.

Mutter sagt, naja, die böse Mutter, ne? Okay. Nächste Nummer hier bei mir auf dem Plattenteller aus dem Jahr 1973, ist so in dieser Richtung, aber noch viel schöner, noch viel schöner.

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0: liebe Hörer, es wäre mal wieder soweit. Liebe Uldi-Freunde, wir sind wieder angelangt. Am Ende von 3 Stunden Uldis Bad Goldis auf Radio Fips. Ich darf mich bei euch bedanken fürs Zuhören, für die vielen, vielen Nachrichten. Und ja, so leid es mir jetzt einfach tut, aber ich muss jetzt sagen, es ist Feierabend. Wie gesagt, vielen, vielen Dank fürs Zuhören, fürs Mitdabeisein, für eure vielen Nachrichten, für eure Plattenwünsche.
1: Kurz vor 5 die Zeit bleibt stehen, alle wollen nach Hause gehen.
0: Und wenn es euch ein klein wenig Spaß gemacht hat, hören wir uns wieder nächsten Sonntagnachmittag zu Oldies Bad Goldies. Oder am Samstag.
1: Das ist die Zeit, wo auch der Pedro Deutsch.
0: Für alle Diskothek Live-Freunde, die Diskothek Live-Radio-Show am Samstag von 18 bis 20 Uhr. Bis dahin, tschüss, servus, bye-bye. Für euch am Mikrofon, Mischpult, Plattenteller, euer Knut Rieker. Tschüss, macht's gut, habt eine schöne Woche. Bis zum nächsten Mal. Ciao.

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2: Und zu Gast auf unserer Radiobühne haben wir heute die Unplugged Coverband Streetlife. Mein Name ist Olli Schwarz und Bühne frei.

0: So klingen Streetlife. Unsere Gäste heute bei Radio Fips auf der Radiobühne. Eine Unplugged Coverband hat man auch nicht alle Tage. Unplugged Cover. So, jetzt wollen wir gleich ein bisschen mehr erfahren über Streetlife, wo sie herkommen, was sie zu ihren Unplugged Coversongs bewegt. Ne? Und begrüße hier am Mikrofon, oder stellt euch doch selber mal kurz vor.
1: Ja, hi, ich bin der Holgi und ich spiele die Drums, beziehungsweise die Percussions.
2: Ja, ich bin Gerrit und ich spiele Gitarre.
3: Ja, ich bin der Barty, singe wie jeder von uns und spiele noch den Akustikbass dazu.
0: Okay, und ihr kommt woher? Ja, ihr seid ja hier aus dem Landkreis, ne?
2: Alle aus Donsdorf.
0: Alle aus Donsdorf.
2: Genau.
0: Ja, ja, wie seid ihr zur Musik gekommen, beziehungsweise auch zu Streetlife gekommen? Ist jeder von euch schon von Grund auf, von klein auf Musiker gewesen?
1: Also bei mir war es so, ich habe mit 6 angefangen Flöte zu spielen. Dann musste ich Klavier mit dem Klavier weitermachen.
0: Du musstest. Wer hat dich dazu gezwungen?
1: Von meinen Eltern aus. Aber ja, im Nachhinein war das ja super sogar. Ja, ja. Okay. Und dann bin ich irgendwann mal zum Schlagzeug gekommen. Aha. Und der Gesang kam dann mit meiner Rockband. Und da hat es dann irgendwann keinen Schlagzeuger, keinen Gesänger gegeben. Und dann habe ich quasi singen müssen.
0: Ah, okay, und so kam der Gesang zum Schlagzeug dann noch
1: dazu.
0: Dazu. Das ist natürlich schon ein Werdegang von der Blockflöte übers Klavier dann zum Schlagzeug. Waren die Eltern vom Schlagzeug noch genauso begeistert wie vom Klavier, oder?
1: Ja, tatsächlich, ja.
0: Ja?
1: Es war mein Wunschinstrument.
0: Ja. Okay, und bist du jetzt immer noch am Klavier auch tätig, oder?
1: Ab und zu, ja, aber eher weniger.
0: Ja. Und wenn du sagst, du hast früher bei Rockbands noch gespielt, das heißt, es gibt eine Bandgeschichte vor Streetlife bei dir.
1: Ja, 2. Ich hatte eine Rockband, die hieß Dead Rose. Da haben wir auch eigene Songs geschrieben und gespielt natürlich. Und danach gab es dann The Ruftones. Das war auch eine Unplugged Coverband da waren wir zu 5 insgesamt. Und danach kam dann Streetlife.
0: Okay. Erfahren wir gleich im Gesamten vielleicht noch, wie es zu Streetlife kam. Gerrit?
2: Ja, also wir haben uns ja alle schon gekannt, aber haben eigentlich ja, nicht unbedingt zusammen Musik gemacht.
0: Aber als Donsdorfer kennt man sich.
2: Als Donsdorfer kennt man sich und dann haben wir irgendwann mal gesagt, wir könnten doch mal Straßenmusik machen und sind dann aufgebrochen nach München und haben uns dort schön angemeldet beim Rathaus. Und die waren ganz verwundert, dass es da auch schwäbische Namen gibt, weil man muss sie mit Namen anmelden und nicht...
0: Was ist schwäbisch? Müller vielleicht?
2: Müller,
0: oder?
2: Genau.
0: Ja,
2: das
0: ja, und Köhler vielleicht,
2: ja.
0: Oder Köller.
2: Und ja, dann haben wir uns da auf die Straßen München in der Einkaufszone bewegt und waren ganz aufgeregt, ob das ankommt und tatsächlich blieben auch Leute stehen.
0: Ja, das war nur so just for fun, ein Experiment.
2: Also wir haben... Ja. 10 Lieder haben wir vielleicht gehabt und die haben wir halt rauf und runter gesungen.
0: Aber und auch schon mit Schlagzeug?
2: Nee, Gitarre, tatsächlich nur so. Mit 2 Gitarren und Gesang. Ja.
0: Okay, so der Klassiker.
2: Genau, ja.
0: Okay, wie bist du zur Musik gekommen, zum Instrument?
2: Ähnlich, also bei mir war es auch, ich glaube zuerst die Omo und Ariel trommeln als Schlagzeuger zu Hause. Und dann habe ich, ja, klar, Flöte, dann Klarinette gelernt.
0: Ich glaube, Flöte ist so der Klassiker in der Schule, gell? Das ist das Erste, was einem
2: genau.
0: untergejubelt wird.
2: Und dann im Musikverein auch, da haben wir, der Holger und ich, uns kennengelernt.
0: Und Musikverein Donsdorf.
2: Genau.
0: Ja.
2: Und bei mir
0: was habt ihr da gespielt? Klavier
1: ich
0: wahrscheinlich nicht,
1: Schlagzeug.
0: Oder?
1: Schlagzeug. Ja, genau.
0: Das war schon die Schlagzeugzeit.
1: Ja, genau, das war schon die Schlagzeugzeit. Mein Vater war der Dirigent, von daher...
0: Ja.
1: Habe ich dann auch die Musik
0: ach so.
1: Genau. Und im Nachhinein war es super, war es eine super Zeit.
0: Ah ja, da haben die Eltern geguckt, was fehlt bei uns in der Stadtkapelle.
1: Quasi.
2: Genau. Ja, okay, ja, ich habe Klarinette gespielt und parallel, weil ja, mein Vater Tanzmusik gemacht hat und meine Cousins, meine Onkels auch, haben wir quasi nebenher auch eine eigene Tanzband gegründet. Das war so mein Start und da war dann ich mit Klarinette nicht viel. Da war ich dann der erste Schlagzeuger.
0: Also auch Schlagzeuger?
2: Auch Schlagzeuger,
0: ihr spielt
2: ja.
0: Von euch ja jeder fast alles.
2: Ja, und dann hat man aber irgendwann eine Gitarre gebraucht und ja, so wurde ich dann Gitarrist der Tanzband Las Palmas, die ist jetzt so nicht mehr gibt, aber die auch 25 Jahre lang.
0: Wow, Las Palmas, das fällt ja in die Ära, weiß ich, Pete Tex oder Max Greger oder
2: ja, fast. Sowas, ja. Nicht ganz so weit, aber ja, so, also es war so Tanzmusik und...
0: Aber cool, ich glaube, das war früher mehr als heutzutage noch, oder? Ich kann mich erinnern, als ich irgendwann in den 90ern, Anfang 90er Tanzkurs gemacht habe, da gab es noch verschiedene Bands, ich weiß die Blaumeisen und genau, weiß ich was. Also das waren so richtige Tanzbands, wo man dann zum Schwof dann hin ist.
2: Das war so die Grundidee, ja, das wollten wir dann auch machen.
0: Aber ich glaube heutzutage, ich weiß nicht, ich bin jetzt nicht mehr tänzerisch unterwegs, aber gibt es heute noch?
2: Er hat schon abgenommen. Ich denke, auch durch viele DJs.
0: Naja, gut. Ja, die
2: das dann etwas. Hat sich nicht mehr gelohnt, mit so vielen Leuten Musik zu machen.
0: Heute tanzt ist das MP3-File.
2: Genau.
0: Player, genau. Ja, bleibt noch der Berti in der Runde.
3: Ja, ich habe keine so musikalische Ausbildung genossen.
0: Bis Quereinsteiger.
3: Versuche am Klavier. Die habe ich dann schnell wieder beendet, aber irgendwann stand das Klavier zu Hause rum, da hat man da die ersten musikalischen Ausflüge gemacht. Nachdem man das dann zu den Festen mitnehmen konnte, habe ich dann mal die Gitarre versucht, dass man am Lagerfeuer auch spielen kann. Und irgendwann hat es in der Band, wo habe ich so mit Freunden Musik gemacht, hat ein Bassist gefehlt und dann habe ich halt zum ersten Mal den Bass kurz in die Hand gedrückt gekriegt. Und seither.
0: Na gut, das ist ja dann quasi der Umstieg von Gitarre zu Bass, ne? Also ein kleines so Downgrade weit. Statt 6 halt 4 Seiten.
3: Genau, dann haben wir viel schwäbische Comedy gemacht, Musikcomedy, wo man dann alles, jedes Instrument brauchen konnte, vom Klavier über Bass und Gitarre und mal ein bisschen am Saxophon probieren, alles, was man, wo man ein bisschen lustige Musik machen kann.
0: Ja, was zählt für dich als Musik-Comedy? Was versteht man?
3: Also wir haben bekannte Lieder, ich sage jetzt aus der Lola von den Kings wurde dann die schwäbische Paula so manchmal lautmalerisch versucht, so bekannte Lieder umzuschreiben und dann aber auch eigene schwäbische Lieder über die Launen der Schwaben übers Leben, alles aus dem Leben gegriffen und wir haben uns auch einfach immer wieder, klar schon am Abend 12 bis 15 Mal umzogen, verkleidet als...
0: aber auch ganz schön anstrengend dann, oder?
3: Anstrengend, aber hat viel Spaß gemacht, ja.
0: Und dann alles selber umgedichtet und ausgedacht.
3: Genau.
0: Ja, ja, toll. Wie kam es dann letztlich zu Streetlife, zu der Formation, die ihr heute seid, zu dritt?
3: Ja, der Holgi hat es vorher gesagt. Ja. Wir haben bei den Roughtones hat er gespielt, da war ich dann auch dabei. Und wir haben ein paar Jahre diese Musik gemacht und dann über die privaten Beziehungen haben wir halt so mal angefangen, so einfach zu sagen, das mit der Straßenmusik. Und dann war bei den Roughtones, da haben wir uns aufgelöst irgendwann mal und wir wollten weitermachen einfach. Und dann haben wir einfach das noch intensiviert und ausgebaut oder mehr gespielt.
0: Okay, also Streetlife dann der Start, wenn ich es jetzt richtig weiß, in München. Das ist das erste Mal. Ja, und das heißt, das ist
2: erste Live-Auftritt,
0: die Donsdorfer Streetlife Coverband hat in München die Karriere begonnen. Ja. Das ist irgendwie interessant. wir haben jetzt gerade über Zeiten gesprochen, aber dass es euch ja jetzt schon wie lange gibt?
2: 21 Jahre.
0: 21 Jahre.
2: Ist danach gerechnet.
0: Das ist ja
3: aber
0: irgendwie.
3: Halt am Anfang so ein bisschen nur mit Straßenmusik, kaum jetzt Auftritte, bis sich das dann irgendwie mal so.
2: Rumgesprochen hat.
3: Ja. Rumgesprochen hat, bis wir dann einfach nach einer Auflösung von Roughtones auch einfach noch mehr Lust hatte, das zu intensivieren und.
0: Mhm. Aber ihr seid ja alles keine Profimusiker. Ihr macht das ja aus Lust und Laune heraus, oder?
2: Genau. Arbeitet ganz normal jeden Tag irgendwo.
0: Ja. Und wollt ihr das verraten, was ihr so im normalen Leben macht?
2: Okay, also ich.
0: Also muss nicht, wenn ihr sagt,
2: nee. Nein, alles gut. Also ich arbeite in einer Internetagentur und bin da in der Geschäftsleitung. Und wir machen Online-Shops und Webdesigns und Webseiten, Warenwirtschaftsanbindungen.
0: Ah, okay.
1: Also alles,
0: dafür ist eure Streetlife-Homepage aber recht sparsam.
1: Ja, das ist ja immer so. Die eigenen Dinge, die stehen immer hinten an.
0: Der Schuster hat die schlechtesten Leisten.
1: So sieht's aus.
0: Gerrit, man muss ja auch sagen, wir kennen uns von der Schule.
2: Genau,
0: wir von der Öde.
2: Kennen uns genau von der Öde. Wir waren zusammen auf dem TG. Und ja, mich hat es dann danach wieder in die Schule verschlagen. Ich bin Lehrer an der Grundschule in Ursenwang, hier in Göppingen.
0: Was für Fächer? Gut, Grundschule gibt es jetzt nicht so viel.
2: Eigentlich alles, aber natürlich Musik, klar. Mathematik, ja, und Technik habe ich mal studiert. Das brauche ich jetzt in der Grundschule weniger, aber ich gebe dafür Sachunterricht, Englisch, Sport, alles Mögliche, wo es anfällt, ja.
0: Wobei, die Technik braucht man vielleicht dann eher wie jetzt in
2: so
0: der Band
2: es.
0: Dann wieder.
2: Genau,
0: ne? Die richtigen Kabel
2: genau.
0: Zu den richtigen Dingen stöpseln.
2: Ganz genau.
0: Ja, dann.
3: Ja, ich bin Gartengestalter von Beruf. Habe da mal Landschaftsgärtnerlehre gemacht und ein bisschen Meister und Techniker weitergemacht. Und
0: klingt aber auch schön, ist was Musisches irgendwie.
3: Ist
0: so,
3: auch
0: ne?
3: Was Kreatives, absolut. Wir versuchen schon, schöne Gärten zu machen, da kreativ zu sein, das ist einfach interessant, jeden Fall.
0: Ist aber, kann ich mir auch als schönen Beruf vorstellen. Jetzt vielleicht weniger in der Jahreszeit, so im Herbst
3: und
0: im Winter.
3: Und aber so dann, wenn man ein paar Jahre auf dem Buckel hat, dann spürt man dann doch auch den Beruf in den Knochen.
0: Ja, ist das ist jetzt abseits, aber würde mich mal interessieren, inwiefern spielt Klimawandel für euch als Gartenbauer eine Rolle? Denkt man heute schon darüber nach, dass das Wasser weniger wird, dass man jetzt vielleicht auch irgendwo eine Palme pflanzen kann? Oder
3: ja, also es kommt schon, dass Pflanzen, die früher nur im Mittelmeerraum, dass die ja mittlerweile bei uns so Einzug gefunden haben. Einfach, das gibt's. Und natürlich auch das Thema Bewässerung. Mhm. Natürlich immer die Frage, soll man Wasser für eine Gartenbewässerung verbrauchen oder so, aber es ist ein großes Thema. Einfach die langen Dürreperioden, die
0: kommen einfach. Da muss man ja als Gartenlandschaftsplaner ja dann schon auch ein bisschen im Voraus denken, weil die Pflanzen,
3: es gibt einfach immer wieder viele Pflanzen, aber die, wie man ganz bewusst pflanzt, die einfach ein bisschen trockenresistenter sind und von daher, ja, gehört schon auch dazu, der Klimawandel. Sieht es hier fast jeden Tag.
0: Spannende Aufgabengebiete. Wenn ihr jetzt keine Coverband wärt, würde ich fragen, ob all diese Dinge Einfluss auf eure Musik haben, aber kann ich ja nicht. Aber wir hören jetzt einfach nochmal ein paar weitere Songs von euch und dann unterhalten wir uns darüber, was euch bewegt, Coversongs zu covern. Das heißt, Songs zu covern, so. Streetlife sind unsere Gäste heute bei uns bei Radio Fips auf der Radiobühne. Und ich weiß nicht, der Berti hat sich vorhin angeboten, ein bisschen zwischendrin was zu erzählen zu den Liedern oder was wir zumindest hören. Deswegen die Frage, was hören wir denn als nächstes von euch?
3: Ja, wir versuchen eigentlich immer so ganz querbeet durch die letzte oder seit wir halt Musik hören, das was uns gefällt, das versuchen wir mal aufzugreifen und auch mal ein bisschen neuere Geschichte zu machen, aber so viele Sachen sind halt ja so alte Rockstücke oder Rock- und Popstücke. Ein bisschen Neues, da sage ich mal, mir erzähle die Geschichte unseres Lebens als Musiker. Und das ist dann von One Direction, The Story of My Life.

Ja, wir versuchen einfach immer wieder so die Lieder zu spielen, die uns gefallen. Wenn einer sagt, nee, das gefällt mir nicht, dann machen wir es eigentlich auch nicht. Und dann versuchen wir immer so ein bisschen wieder besondere Lieder rauszugreifen oder dass wir was spielen von Saga Wind Him Up, wo es eigentlich ein riesiges Schlagzeug gibt, wo es der Keyboarder 9 Keyboards hat. Und einfach das unplugged umzusetzen, probieren wir solche Sachen und wir versuchen uns dann auch mal zum Beispiel ein Lied wie Try von Pink, Try, wir versuchen es, dass drei Buben, drei Männer quasi dann Pink singen. So, und das ist das nächste Stück, Try.

0: Ja, ein Stück, das wir rausgesucht haben, das ist eigentlich, das spielen wir live fast nie. Weil das ist ja immer das Lied, das spielen wir am Soundcheck, bei dem können wir am besten austesten, ob alles passt, ob die Stimme so passt, ob da ist so alles dabei, was man so braucht, um zu wissen. Und ja, das Stück, vielleicht auch nicht ganz so bekannt, einer Frau, die mir gar nicht kennt, gewidmeter Anna.
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0: Das Soundcheck-Lied von Streetlife. Unsere Gäste heute bei Radio Fips auf der Radiobühne. Und ich habe mich vorhin schon ein bisschen verquatscht mit den Jungs aus Donsdorf und haben ein bisschen mehr Zeit geplaudert. Aber ich würde Sie da noch ganz kurz nochmal herbitten. Eine ganz schnelle Runde an Holgi, Gerrit und Berti, die zusammen zu dritt dann Streetlife sind. Wie sucht ihr eure Songs eigentlich raus? Wer entscheidet bei euch? Oder, Berti, du hast vorhin schon gesagt, ihr macht das so, jeder bringt mal irgendwas ein. Wie läuft das bei euch?
1: Ja, es gibt einfach immer wieder Vorschläge. Jeder überlegt sich, was. Oft nehmen wir uns viel zu viel vor. Und wenn dann gerade mal vielleicht gar keine Idee da ist, der Gerrit hat immer viele Ideen für Lieder, der kann dann auch nach 3 Stunden Probe noch sagen, das Lied könnten wir noch kurz mal anspielen. Und er macht, arbeitet auch einfach ganz, ganz viel aus mit Akkorde schon und so, dass wir dann in der Probe einfach gleich loslegen können. Arbeitet da gut vor und...
0: Ja, das wäre jetzt eigentlich gerade noch meine Frage gewesen. Ich meine, die Songs sind ja von euch anders interpretiert. Also ihr spielt die ja nicht nur nach, sondern genau, die müssen ja eben auf eure Instrumente dann eben zugeschnitten sein. Wie viel Arbeit steckt da dahinter? Weil es hört sich ja alles so flocker an, wir machen jetzt einen Coversong, ja.
2: Also ist unser Ziel, quasi die Songs nicht so zu spielen, wie sie vielleicht im Original sind. Wir können sie auch nicht so spielen durch unsere reduzierte Besetzung. Ja. Wir müssen manches anders machen und das Knifflige daran ist quasi rauszukriegen, was können wir weglassen, was müssen wir irgendwie reinpacken und was müssen wir anders machen, damit es am Ende einfach gut klingt. Das ist für uns das Hauptkriterium.
0: Ja, also euer Credo ist jetzt nicht, das so gut wie möglich nachzuspielen, sondern auf eure eigene Art so ein bisschen
2: genau,
0: zu interpretieren.
2: Also wir versuchen eigentlich, das auf uns anzupassen und oft kommt vielleicht manchmal was Besseres raus als das Original. Das ist dann Geschmackssache. Aber
1: es hat auch schon Lieder gegeben, die wir dann einfach wieder nach einer Stunde Proben in die Schublade gelegt haben. Das ist einfach nicht ganz funktioniert hat so in unserer und wichtig ist, denke ich, uns einfach, dass wir auch dieser dreistimmige Gesang, dass jeder so zwar solo singt, aber einfach viel auch so diesen dreistimmigen Gesang rauszuheben und das ist dann schon ein bisschen so das, ja, das Markenzeichen von uns vielleicht.
0: Das hört sich auch klasse an, also das harmoniert unheimlich gut zusammen. Aber nochmal vielleicht zurück zur Frage, wie viel Arbeit ist das, so einen Song umzuschreiben und ich weiß nicht, müsst ihr da die Künstler auch jedes Mal irgendwie fragen, ob ihr das dürft oder wie ist das also von den Rechten heutzutage?
2: Genau, die GEMA-Rechte, also das ist die Sache dann des Veranstalters eigentlich, ja, der muss das dann anmelden. Ja, also wir dürfen es aufführen, so, das ist, ja, solange halt das bei der GEMA angemeldet ist.
0: Aber es ist immer noch das Original, also es ist kein neues Werk, dass ihr das umbaut.
2: Oder? Richtig, ja, also es funktioniert eigentlich so, ja, ich höre mal jetzt die Akkorde raus, bringe das dann in die Probe mit und dann geht die Arbeit los, dann bringt jeder seine Ideen ein, ja. Dann sagt man, ja, ach nee, das passt so noch nicht, oder versuchen wir doch das mal.
1: Irgendwann mal einen anderen Rhythmus.
3: Genau. Ja, Groove her oder Melodika spielen wir, haben wir auch ab und zu mal dabei. Ja, also von daher, und wie gesagt, der Groove ist auch im Thema und natürlich, wie der Berti schon erwähnt hatte, der Satzgesang, der bei uns wirklich dann im Vordergrund eigentlich steht.
0: Mhm. Ja. Und bedient ihr euch dann irgendwelchen Noten oder hört ihr das einfach so raus?
2: Das so, hören wir eigentlich so raus.
0: Also ihr braucht da jetzt keine Noten irgendwie einkaufen?
2: So nee, darf gar nicht.
0: Pink auf Gitarre?
2: Nee, überhaupt. Also da verlassen wir uns auf unsere Ohren. Das ist meistens das Beste, ja.
0: Ja, und wie viel, es ist ein bisschen blöd vielleicht, wie viel Output kommt raus? Also über welches Repertoire verfügt ihr? Also könnt ihr auf Zuruf sagen, ey, ich hätte gern Bon Jovi irgendwas? Könnt ihr das aus dem Hut zaubern oder?
2: Also wir haben Bon Jovi im Programm tatsächlich, aber wir haben mittlerweile, sind es glaube ich so 250 Songs, die wir im Repertoire haben.
0: Das ist aber eine ganze
2: Menge, sich über die Jahre jetzt halt angesammelt hat. Wir spielen ja nicht alles immer, ja, also nicht alles wäre gleich gut parat wahrscheinlich.
0: Aber dann unter 52 Songs findet sich dann auf da jeden Fall immer das Passende.
1: Ja, und dadurch, dass man, sagen wir, die Lieder doch ein bisschen besonders machen wollen, wenn jetzt jemand fragt, oh, könnt ihr das Lied spielen, dann wäre es vielleicht auf einem privaten Festle ja okay, aber das dann auf einer öffentlichen Bühne zu spielen, da wollen wir das dann einfach aus dementsprechend ausarbeiten. Und wir haben am Anfang haben wir oft so mal ein, zwei Stücke in der Probe gemacht und mittlerweile feilen wir so rum, dass wir eigentlich in keiner Probe eigentlich ein Lied wirklich ganz fertig bringen, weil man hört sich dann nochmal in Ruhe an und arbeitet dann nochmal ein bisschen weiter.
0: Aber ihr könnt euch ja auf 250 Songs ein bisschen ausruhen, ja? Da ist es ja auch nicht wichtig, dass jetzt nein, das, vier neue Stücke auf
3: einmal... Nein, das können wir nicht, da haben wir gar nicht dafür. Was aber gut ist.
1: Spaß, immer wieder neue Lieder zu machen. Wir wollen ja nicht irgendwas runterspielen.
0: Ja. Wie oft trefft ihr euch zum Proben so?
2: Eigentlich einmal die Woche. Ja. So Montag ist eigentlich unser Probentag. Ja.
0: Okay.
2: Und das versuchen wir eigentlich wahrzunehmen. Aber ja. Das klar, klappt auch nicht immer, aber das, wir versuchen schon jede Woche, weil manche... Ja, Zuhörer sagen ja, ihr braucht ja nicht mehr Proben, aber tatsächlich ist es nach wie vor, also schöne, aber harte Arbeit.
0: Klar, unter 250 Songs muss man vielleicht den einen oder anderen auch dann mal wieder nach zwei Jahren rausziehen.
3: Und mal wieder üben.
0: Okay, jetzt haben wir schon wieder so viel gequatscht. Ich darf euch zurück an eure Instrumente bitten, weil dazu seid ihr da, um auch Musik zu machen. Streetlife, unsere Gäste bei Radio Fips heute auf der Radiobühne.

Ja, und wir spielen also unterschiedliche Veranstaltungen in den Musikkneipe, mal Stadtfeste und dann suchen wir einfach, wir haben dann keine Setliste, sondern wir spielen meistens so auf Zuruf oder ich rufe was zu und die anderen zwei müssen mitspielen und manchmal rufe ich dann auch einfach je nach Lust und Laune, I promised myself.

Ja, und bei den Überlegungen na, finden wir immer wieder Lieder, die auch alleine einfach zu langweilig wären, so für unsere Besetzung zumindest. Und dann basteln wir die oft zu so berüchtigten Street-Life-Medleys zusammen. So gibt es quasi ein Queen-Medley, irgendeine Rocknummer-Medley mit Mr. Mister und so Sachen. Und dann gibt es auch unser 90er-Medley. Für so richtig schöne Party.

0: Ja, das war aus den 90ern. Dann spielen wir natürlich auch ganz so alte Schinken, sage ich jetzt schon.
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0: Jawohl, Streetlife, unsere Gäste heute bei uns auf der Radiobühne und sie haben die letzten Minuten bewiesen, dass sie wirklich das volle Repertoire hier im Gepäck haben, ne? Vom 90er Medley, auch bekannte Sachen, ne? Wie Pink aus der Neuzeit sind dabei und eben auch ein älteres Stück gehört Lean on Me. Holgi, Gerrit und Bertie, das sind die drei Jungs von Streetlife. Und auf der Homepage habe ich gesehen, es gibt auch Streetlife XL. Was ist denn das?
1: Ja, irgendwann vor einer größeren Veranstaltung dachte man, Mensch, ich glaube, da sind wir ein bisschen verloren auf der Riesenbühne. Und dann haben wir uns an unsere zwei alte Roughtones-Kollegen, an Alex und Timo erinnert. Und es hat so Spaß gemacht, haben wir die mit ins Boot geholt, einfach so vor ein paar Veranstaltungen spielen wir jedes Jahr ein paar Mal. Es macht einfach Spaß mit den Jungs, es sind so alte, ganz alte, tiefe Freundschaften, die uns verbindet und da kann man einfach die noch dazu nehmen, da haben wir ein bisschen mehr Power, dann noch mit E-Gitarre, großem Schlagzeug. Nehmen wir ein bisschen Keyboard dazu und...
0: Das sind ja auch alles ziemlich erfahrene Musiker. Timo Deininger, ne, den kennt man auch von vielen Bands, ne, eigentlich auch von Irene, Olympia, ne, und genau. Olympia and the Dinos und LL natürlich auch, L. Sauer.
1: Genau.
0: Ja.
1: So kam das dann und so ein paar Mal im Jahr gibt es dann eine Streetlife XL.
0: XL. Wo wir gerade so bei Konzerten und Auftritten sind, wo kann man euch denn live hören? Weil ich denke, ihr seid ja jetzt nicht nur im Proberaum und das erfüllt euch, sondern wahrscheinlich ist dann das Spielen vor Publikum das, was euer Herz begehrt.
2: Also, genau. Das nächste wäre eigentlich Engel in Badenbach. Da sind wir am Donnerstag in einer Woche.
0: Am 24. Oktober.
2: Genau.
0: Genau. Und ansonsten seid ihr öfter, du hast es vorhin schon erwähnt, Berti, so also euer Thema, ne? Streetlife, ne? Straßenfeste oder Stadtfeste, ne?
1: Seid ihr? Genau, also wir spielen alles gern irgendwie, also wir machen einfach gern zusammen Musik. Und ja, von den Kneipen, von den Straßenfesten, mal eine private Veranstaltung oder Firmenveranstaltung, dass wir mal Weihnachtsfeier und so. Hochzeiten haben wir auch schon gespielt, aber die müssen Leute...
0: So Geburtstage, nur, Hochzeiten... Das
1: aber
0: ist,
1: nur, wenn die Leute eigentlich wissen, dass wir jetzt ja keine Tanzmusik machen, aber zu vielen Liedern, wo wir spielen, können die Leute rumhupfen, können doch ein bisschen tanzen, in Anführungszeichen. und von daher sind wir von den Liedern offen und von daher auch die Veranstaltungen relativ offen.
0: Okay, also Stadtfeste, Dorffeste, kleinere private Feiern, Hochzeiten, auch Firmen-Events, ja, da habe ich euch auch schon mal das ein oder andere Mal gesehen. Was war denn so euer coolster Auftritt bisher, wo ihr gesagt habt, das war einfach so toll, das hat uns begeistert, genau das wollen wir?
2: Ja, also ein ganz cooler Auftritt war in Husum.
0: Oh.
2: Ja, da haben wir auf einer Hochzeit gespielt. Aha. Und zwar beim Wackenchef.
0: Wow!
2: Das war so eigentlich der coolste Auftritt. Ja. Aber jeder Auftritt hat ja was für sich.
0: Ja.
2: Ja. Und wir haben auch viele Projekte, wo wir eigentlich die letzten Jahre gemacht haben. Wir haben schon Kirchenkonzerte gemacht mit anderen Musikern, mit Violine und Piano. Oder dann große Projekte, wo noch andere Sängerinnen und Sänger auch dabei waren. Also, und das zeichnet uns eigentlich auch aus, ja? Dass wir nicht nur unser eigenes Ding immer machen, sondern die Vielfalt auch mit anderen Musikern zu spielen, ja, und andere Projekte zu gestalten und auch selber zu organisieren. Das ist eigentlich auch, was uns auch noch ausmacht. Ja?
0: Die Flexibilität innerhalb der Musik.
2: Tatsächlich.
0: Ja, sehr schön. Und man hört auf die Begeisterung, auch das Medley, das fand ich toll zusammengestellt. Ja. Also wirklich die komplette Bandbreite. Und bevor ich mich jetzt wieder verquassel, würde ich sagen, wir gehen nochmal die nächste Runde, bevor wir dann uns doch schon wieder verabschieden müssen.
2: Okay. Ja.

So, ja, nach so einem Britney Spears Songs, was vielleicht auch nicht typisch ist für Boygroup, wie wir sind. Vielleicht eher ein Stück, das dann zu so einer Unplugged Band passt. Ein Stück von Gotthard hört man nicht so oft, aber wir finden es richtig schönes Stück. One Life, One Soul.

0: Fantastisch. Ein Stück von Gotthard. Das zeigt mal, wie vielfältig doch Streetlife sind. Unsere Gäste heute auf der Radiobühne Streetlife aus Donzdorf haben zwar noch nicht auf Wacken gespielt, aber wie sie eben erzählt haben, beim Wacken-Chef, ich weiß nicht, wie ist der Kontakt eigentlich zustande gekommen irgendwie?
1: Ja, seine Frau stammt ursprünglich aus Süßen.
0: Ah!
1: Und bei der Schwester der Frau haben wir auch auf der Hochzeit gespielt. Und dann haben sie uns gehört und dachten, Heavy Metal macht wahrscheinlich nicht so viel Sinn auf der Hochzeit. Und so kam der Kontakt einfach zustande und weil wir dann einfach so für jung und alt vielleicht auch nicht mehr spielen.
0: Okay. Und Gotthard ist ja auch dabei, ne? Das gehört ja auch schon in die Wacken-Richtung eigentlich, ne? Aber toll interpretiert von euch, ja. Also, wenn man euch tatsächlich jetzt live erleben möchte am 24. Oktober, das heißt nächste Woche im Engel in Bartenbach.
2: Leider. Ja, aber leider glaube ich schon ausverkauft.
0: Ah, okay. Aber wer sich informieren möchte über euer Tun und Werken, kann das wo tun?
2: Unter www.streetlife-unplugged.de.
0: Das ist eure Internetadresse. Wie sind so eure Pläne für die Zukunft? Ne? Also ihr trefft euch regelmäßig jede Woche im Proberaum. Gerrit gibt hauptsächlich neue Songs rein. Jeder bringt neue Ideen von euch. Seid ihr zufrieden? Läuft das so? Oder habt ihr da irgendwie mal noch größere, andere Pläne?
3: Der Plan ist eigentlich, dass wir keinen Plan so haben. Nein. Das halten wir lassen, so ein bisschen treiben.
1: Wir müssen jetzt keine großen Rockstars mehr werden.
0: Genau. Ihr seid es ja schon. Wenn man schon beim Wackenchef spielen darf.
1: Macht Spaß, Musik zu spielen und denkt, diese verschiedenen Projekte, die man nebenher macht, ich denke, das ist eigentlich schön und wir haben fast eigentlich bei jedem Auftritt haben wir Spaß und das ist ja so ein was, wo man von den Gästen oder von den Leuten immer wieder hört, euch sieht man das an, dass ihr Spaß habt beim Musik machen.
0: Sehr schön. Tja, dann wünschen wir euch weiterhin viel Erfolg mit Streetlife, wo immer ihr dann auch spielt hier. In der Region, außerhalb der Region, auf Hochzeiten, auf Firmenfeiern, auf Stadtfesten. Bedanken uns für euren Besuch hier bei uns bei Radio Fips. War ein tolles Erlebnis und wenn ihr mal irgendwann wieder Lust habt, gerne wieder.
2: Sehr gerne. Ja, vielen Dank für die Einladung. Wir danken. Genau.
0: Sehr super. Gerne.
2: Dankeschön.
0: Ja, dann war es das mit der Radiobühne für heute. Mein Name ist Olli Schwarz und entlasse euch jetzt nicht ohne eine letzte Zugabe. Ne? 1, 2, 3 Songs, je nachdem, wie lange ihr noch Lust habt. Für mich war es ein Fest. Bis dann, macht's gut. Ciao, ciao.
1: Ja, dann hätten wir vielleicht noch ein Stick von Sting.

0: Eine Zugabe haben wir noch. Eine haben wir noch.
1: Okay, ein Stück von Peter Frampton. Machen wir so ein bisschen auch ein bisschen in einer für Streetlife quasi.

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Nee, ach wo, so gefährlich ist der nicht. Der kann auch ganz friedlich sein.

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